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1: Mit Christina Adler. Die Trockenheit setzt der Landwirtschaft zu. Seit Jänner hat es um ein Viertel weniger geregnet als im langjährigen Durchschnitt. Und in einigen Landesteilen ist es sogar so trocken wie seit 1885 nicht mehr. Landwirtschaftskammerpräsident Josef Moosbrugger.
2: Wir können sagen, vom Bodensee bis zum Neusiedler See haben wir ähnliche Situationen, deutliche geringere Niederschlagssituation, Niederschlagsmengen. Wir haben einen extrem niedrigen Grundwasserstand und darüber hinaus natürlich auch Ertragseinbußen in allen Bereichen der Landwirtschaft.
1: Aktuell läuft die Getreideernte. Die Qualität sei sehr gut, die Preissituation aber inakzeptabel. Trauriges Ende einer stundenlangen Suchaktion gestern in Tirol. Jene 34-jährige Polizeischülerin, die gestern von einem Wasserfall im Ötztal abgestürzt ist, wurde tot aufgefunden. Die Frau war im Rahmen einer Alpinausbildung auf einem Klettersteig am Stulbenfall unterwegs und dürfte beim Überqueren einer Seilbrücke in den Wasserfall gestürzt sein. Die genaue Unfallursache wird jetzt ermittelt. Eine diplomatische Lösung im Krieg zwischen den USA und dem Iran scheint wieder in weite Ferne gerückt zu sein. Das US-Militär hat gestern gleich 2 Angriffswellen gegen den Iran gestartet. Außerdem droht US-Präsident Trump damit, nächste Woche alle Kraftwerke und Brücken des Landes zu zerstören. Es sei denn, der Iran käme an den Verhandlungstisch. Nach Spanien hat es nun auch Titelverteidiger Argentinien ins Finale der Fußball-WM geschafft. Die Argentinier drehen das Semifinale gegen England nach einem 0:1 Rückstand noch und gewinnen letzten Endes mit 2:1. Das WM-Finale zwischen Spanien und Argentinien gibt's am Sonntag.
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3: Einen schönen guten Morgen. Heute ist Donnerstag, der 16. Juli. Ich begrüße Sie recht herzlich und wir starten jetzt. Naja, wie heißt es so schön bei der Wetterloch Plus? Lasset uns das Leben genießen und ich wünsche einen schönen guten Morgen.

0: gibt es schon erste Regenschauer und Gewitter. Am Nachmittag werden die Gewitter dann häufiger und auch kräftiger. Am ehesten kracht es dann von Salzburg und Kärnten Richtung Osten. In Tirol und Vorarlberg wird es einige Stunden lang trocken bleiben. Zwischen den Gewittern gehen sich aber auch einige Sonnenstunden aus. Die Temperaturen erreichen am Nachmittag maximal 26 bis 34 Grad.
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2: Es ist kurz nach 6 Uhr und aktuell gibt es keine längeren Staus oder Verzögerungen. Wir wünschen eine sichere Fahrt.

Ich halte es nicht aus. Das war sie wieder mal, Hanna. Und weiter geht's mit den Meierhofnern. Da heißt das Thema Aushalten, Zusammenhalten. Schönen guten Morgen.

Ein Musikantentreffen war das mit dem Duo Abendrot. Jetzt würde ich sagen, machen wir ein bisschen Morgengymnastik. Der Josie Prokopetz hilft und damit der hat den Trick mit dem Hüftknick.

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Genauso ist es. Hauptsache, du bist gesund. Das war der Mario K. Jetzt gibt's eine wunderschöne Melodie der Tiroler Alpenbummler. Der Dieter Klingler hat das geschrieben und der Hansi Hinterseer hat diesen Titel auch aufgenommen. Ich sitz auf einem Storn. Und im Anschluss daran unser heutiges Tageshoroskop.

Ja, jetzt sitze ich da und denke mir eben, was hätte ich besser machen können in meinem Leben? Sicher gibt es ein paar Sachen, die ich nicht hätte sollen machen.

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1: Damit bin ich bei Teil 1. Die Steinböcke spüren heute, dass sich eine neue Tür öffnet. Zögern Sie nicht, wenn sich eine gute Gelegenheit bietet. Die Sterne belohnen heute Ihren Mut. Die Wassermänner sollten ihrer Neugier freien Lauf lassen. Ein ungewöhnlicher Gedanke entwickelt sich zu einer spannenden Möglichkeit. Lassen Sie sich von niemanden ausbremsen. Die Fische erleben einen Tag, an dem das Herz die Richtung vorgibt. Eine vertraute Person schenkt ihnen neue Zuversicht. Kleine Gesten haben heute große Wirkung. Die Widder können heute mehr erreichen, als sie selbst erwarten. Mit Entschlossenheit und einem klaren Ziel gelingt ihnen ein wichtiger Schritt. Vertrauen Sie Ihrer Stärke. Stiere dürfen sich Zeit nehmen, bevor sie entscheiden. Nicht jede Antwort muss sofort gefunden werden. Die beste Lösung zeigt sich von ganz allein. Und die Zwillinge ziehen heute interessante Menschen und inspirierende Ideen an. Ein kurzer Austausch könnte lange nachwirken. Bleiben Sie offen für neue Perspektiven. Jetzt geht's bei uns weiter mit dem Michael Russ und Wörtscheiben und im Anschluss Teil 2.

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1: Bei Teil 2. Krebse erkennen, dass Loslassen manchmal der größte Gewinn ist. Eine Sorge verliert an Bedeutung und macht Platz für neue Leichtigkeit. Schauen Sie zuversichtlich nach vorne. Löwen stehen heute im Mittelpunkt, ohne sich in den Vordergrund drängen zu müssen. Ihre natürliche Ausstrahlung überzeugt andere. Nutzen Sie diesen Rückenwind. Die Jungfrauen finden genau die Worte, die eine festgefahrene Situation lösen. Mit ihrer ruhigen Art schaffen sie Vertrauen. Ein kleiner Erfolg stärkt ihr Selbstbewusstsein. Wagen dürfen heute ihrem Bauchgefühl mehr zutrauen als fremden Meinungen. Eine unerwartete Wendung bringt frischen Schwung. Genießen Sie den Moment. Skorpione erkennen Chancen, wo andere noch zögern. Ihr Instinkt weist ihnen den richtigen Weg. Handeln Sie entschlossen, wenn sich die Gelegenheit bietet. Und die Schützen verspüren Lust, Grenzen zu überwinden und Neues zu entdecken. Ein spontaner Entschluss könnte den Tag bereichern. Folgen Sie Ihrer Begeisterung. Das war unser heutiges Tageshoroskop und ich hoffe, Ihres ist ein gutes und ich wünsche einen schönen Tag. 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

Erfolgreiche Damenkapelle, die Bayerische Sieben war das, waren ja Sonnspür. Ja, und die Aushalter aus dem Zillertal, die stellen sich jetzt vor, mir zwei Mander für die Aushalter.

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0: ist in.
1: Volksmusik ist international, was soll ich da sagen? Das waren Ösch, die Dritten, mit einem neuen Titel von Sascha Außenig und seinen Oberkreinern, mein süßer Raffaello, darf ich mich auch für die erste Stunde bedanken und freue mich kurz nach 7, wenn wir uns da wiederhören.
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0: Hier sieht's im Großen und Ganzen eigentlich ganz gut aus, auch wenn es einige Ausfälle gibt, sagt Landwirtschaftskammerpräsident Josef Moosbrugger.
1: Die Getreideernte ist ja teilweise schon in verschiedenen Kulturen abgeschlossen, teilweise am Laufen. Man kann sagen, je weiter östlich ist es sichtbar an den Erntemengen, dass durchaus die Trockenheit ihre Auswirkungen hat. Die Qualitäten sind gut bis sehr gut, aber andererseits natürlich die Preissituation an den Märkten ist extrem herausfordernd.
0: Auch bei den Kartoffeln gibt es teilweise Ernteausfälle, genauso wie beim Futter für die Tiere. Bundeskanzler Christian Stocker startet heute seine Österreich-Tour. Bis Ende August will er hier mit vielen Österreicherinnen und Österreichern ins Gespräch kommen und ihre Fragen beantworten. Los geht's heute in Tulln. Pro Termin können bis zu 200 Interessierte dabei sein. Anmelden kann man sich online auf bundeskanzleramt.gv.at. Im Transitstreit zwischen Tirol und Italien fällt heute wohl die Vorentscheidung. Der Generalanwalt veröffentlicht seine Schlussanträge zur Klage Italiens gegen die Tiroler Transitmaßnahmen. Das Urteil wird dann für den späten Herbst oder Beginn des nächsten Jahres erwartet. Italien sieht die speziellen Lkw-Fahrverbote in Tirol als rechtswidrig an und hat deswegen geklagt. Die niedrigen Wasserstände sorgen derzeit in Deutschland für Probleme bei der Schiffsfahrt. Viele deutsche Flüsse wie der Rhein, die Elbe oder die Donau sind derzeit von starkem Niedrigwasser betroffen. Transportschiffe können daher weniger Ladung aufnehmen als bei höheren Wasserständen. Gesperrt sind die Flüsse aber noch nicht, heißt es vom Bundesverband der deutschen Binnenschifffahrt.
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3: 7:02 nochmals bin ich da, heute Donnerstag, 16. Juli. Schönen guten Morgen, die Sonne blinzelt schon herein und da freuen wir uns jetzt mit dem Alpenland Sepp und Co. Da geht's nämlich los. Treue Freunde und ich wünsche einen schönen guten Morgen.

0: wir nun zum Wetter für Österreich.
1: Wir starten mit unbeständigem Wetter in den Tag. Von in der Früh weg gibt es schon erste Regenschauer und Gewitter. Am Nachmittag werden die Gewitter dann häufiger und auch kräftiger. Am ehesten kracht es dann von Salzburg und Kärnten Richtung Osten. In Tirol und Vorarlberg wird es einige Stunden lang trocken bleiben. Zwischen den Gewittern gehen sich aber auch einige Sonnenstunden aus. Die Temperaturen erreichen am Nachmittag maximal 26 bis 34 Grad.
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2: Aktuell kommt es zu einigen Verzögerungen in Wien. Auf der Autobahn Südosttangente Wien gibt es zwischen Hirschstetten und Knoten Kaisermühlen einen Stau aufgrund des Berufsverkehrs. Rechnen Sie mit längeren Fahrzeiten in diesem Bereich. Gute Fahrt und passen Sie auf sich auf.
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1: Der Mond ist heute zunehmend im Löwen. Es ist ein Wärme- und Fruchttag. Und was soll man da heute beachten? Heute geschnitten wachsen Haare zwar dichter, aber auch schneller nach. Meiden Sie bei Löwe extreme Hitze und eine körperliche Verausgabung. Nutzen Sie die Tagesenergie zum Umtopfen und Umsetzen der Pflanzen. Und heute verarbeitetes Obst ist aromatischer und sollte bald verbraucht werden. Und bitte verzichten Sie heute auf Fleisch. Tierische Eiweiß kann nun belastender wirken. Dann hoffen wir, dass wir gut durch den Tag kommen. So, jetzt sind wir verliebt, verlobt, verheiratet. Die Goldräder sind da um 7:10 Uhr.

0: Verliebt, verlobt, verheiratet, die Goldrieder aus Osttirol waren das. Und ich schaue jetzt wieder mal auf die Uhr. Es ist nämlich 7:13 Uhr und da gibt's Volkspop. Du.
1: Es

Jeder Tag granatenstark. Ja, heute ist der Donnerstag, der 16. Juli und da schauen wir doch gleich, wer feiert heute Namenstag. Reinalda, Maria, Ruth, Irmgard, Carmen und Elvira. Heute sind die Damen dran. Also allen, die Reinalda, Maria, Ruth, Irmgard, Carmen oder Elvira heißen, einen ganz besonders schönen Tag. Ja, und 25 Jahre haben sie gefeiert, die Schmalzler, und die kommen aus Bayern und die bringen uns jetzt diesen Titel. 25.

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Tirol, wenn das ganz schwungvoll 7 und 37 Minuten ist es. Und jetzt ziehen wir sie an, die Lederhosen, und dazu fehlt natürlich noch eine Teufelsgeigen und die Steirer Kanonen.

Jawohl, so ist es. 7:40 ist es genau. Und mit Oliver Heidt mit einem neuen Titel führt er sie und uns alle zur Via Romantica.

Die Romantiker, das war wieder mal Oliver Heidisch auf die Uhr. 7:43 Minuten ist es und die Corinna Zollner, die will jetzt Gas geben.

Gas geben, das war die Corinna Zollner. Es ist 7:47 und laut Mondkalender hätte ich heute was für Sie. Wieder mal Lust auf Süßes der besonderen Art, zum Beispiel selbstgemachten Obstkuchen. Ja, die Mondphase und der Mondstand sind für das Backen heute sehr, sehr günstig. Ja, da muss der Fuchs sein.

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Ja, die Sterne im Himmel, die sind schon wieder vorbei und jetzt kommt die Sonne und der Andreas Gabalier, der ist schon unterwegs. Ab zum See heißt es jetzt bei ihm, gleich 7:56 Uhr.

Andreas Cavalier war das wieder mal. Ab zum See passt heute ganz gut. Und zum Schluss in dieser Stunde habe ich noch den Josef Nords, er ist Gärtnermeister und begeisterter Harmonikaspieler. Und er hat sich eine Polka geschrieben, die Nords Polka. Und jetzt ist es 7.59 Uhr.

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1: Mit Christina Adler. Die Bauern in Österreich kämpfen derzeit mit der Trockenheit. Das Futter für Tiere ist teilweise knapp, Wiesen sind ausgebrannt. Aber auch beim Getreide und Kartoffeln gibt es teilweise Ernteausfälle. Dazu kommt, dass die Preise für Milch und Fleisch derzeit im Keller sind. Landwirtschaftskammerpräsident Josef Moosbrugger will deswegen einen Index schaffen.
2: Wir brauchen eine Indexierung der öffentlichen Gelder,

0: Ursache wird jetzt untersucht. Um Asyl- und Rückkehrzentren dreht sich heute alles beim informellen Rat der EU-Innenminister in Dublin. Innenminister Karner und der deutsche Innenminister Dobrindt wollen das Treffen nutzen, um den Asylpakt und die Migrationswende in der EU weiterzubringen. Beide Länder sehen sich als Vorreiter, weil Deutschland und Österreich als eine der ersten Länder nach Syrien und Afghanistan abgeschoben haben. Erholungskurs nach der Krise bei KTM. Der Mutterkonzern Bajaj Mobility, ehemals Pira Mobility, konnte den Umsatz in der Motorradsparte im ersten Halbjahr mit 700 Millionen Euro deutlich steigern. Das ist fast doppelt so hoch wie im ersten Halbjahr des Vorjahres. Auch die Motorradverkäufe sind deutlich gestiegen, um satte 71%. Bajaj hat den oberösterreichischen Motorradbauer KTM Ende 2025 übernommen und so das Überleben des insolventen Unternehmens gesichert.
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2: 8:02 begrüße ich Sie wieder recht herzlich. Donnerstag, 16. Juli, und heute feiert die katholische Kirche unsere liebe Frau auf dem Berge Karmel. Also heute, ja, jeder hat irgendwo einen Grund zum Feiern. Zum Beispiel jetzt die Jogelländer. Da starten wir in diese Stunde. Heute wird gefeiert. 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

0: wir nun zum Wetter für Österreich.
1: Heute gibt es vor allem im Osten am Vormittag noch ein paar Regenschauer und Gewitter. Danach lockert es aber fast überall auf und dann kommt zumindest zeitweise die Sonne raus. Am Nachmittag sind dann noch vereinzelt Regenschauer oder Gewitter möglich, vor allem von Kärnten bis zum Wienerwald und ins Waldviertel. Dazu wird es schwül und heiß mit 26 bis 33 Grad. Der Wind bleibt meist schwach.
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2: Es ist kurz nach 8 Uhr und momentan kommen Sie ohne längere Verzögerungen oder Staus voran. Wir wünschen eine sichere Fahrt.

Einen wunderschönen guten Morgen, da ist der Andi Hinker von den Lausern und ich wünsche euch einen wunderschönen Tag, begleitet natürlich nur mit der Musik hier auf Radio VM1.

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0: Und heute geht's einmal um die Stimme, beziehungsweise bei einer schmerzhaften Mandelentzündung. Da wirkt Gurgeln wahre Wunder. Am besten mit einem Tee aus 1 bis 2 Teelöffeln getrocknetem Salbei. 3 Minuten ziehen und abkühlen lassen, abseihen und mehrmals täglich damit gurgeln. Wenn übrigens kein Salbei im Haus ist, dann kann man auch 2 Gramm Meersalz mit 100 Milliliter lauwarmem Wasser vermischen. Der Geschmack ist allerdings gewöhnungsbedürftig.
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8.16 Uhr, das waren die Kogis und jetzt habe ich einen Klassiker für Sie, Marianne Mendt mit einer Melodie des unvergessenen Gerhard Bronner, Wir a Glocken.

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Lebt dein Leben, das war der Chris Steger, 8:27. Heute am Donnerstag, dem 16. Juli. Und da habe ich entdeckt, der berühmte Barockbaumeister Jakob Brandauer, der erblickte am 16. Juli, also heute vor 366 Jahren, in Stans bei Landeck das Licht der Welt. Und sein größter Bau, den kennen wir alle, ist das Stift Melk in der Wachau. Und jetzt gibt's was Neues von Marco Spiegel, bevor wir dann zum Rezept schauen. Jetzt wird's heißen Avanti, Avanti. Avanti.

0: Avanti, Avanti, neuer Titel von Marco Spiegel und das um 8.31 Uhr.
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0: Ja, und für alle Italien-Freunde kommt heute ein sommerliches Pasta-Gericht auf den Teller. Und zwar cremige Tagliatelle mit Rinderstreifen und getrockneten Tomaten. Dafür benötigen Sie Tagliatelle, Rinderstreifen, Zwiebel, Knoblauch, getrocknete Tomaten, Obers, Petersilie und Parmesan. Kochen Sie die Nudeln bissfest, also al dente. Braten Sie das Fleisch an, bereiten Sie aus Zwiebel, Knoblauch, Tomaten und Obers die Sauce zu und vermengen Sie alles mit der Tagliatelle. Mit Petersilie und Parmesan servieren und dann sollte das schmecken. Guten Appetit!
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Carina war das, daheim ist am schönsten. Naja, aber woanders ist es ja auch interessant. Zum Beispiel heute vor 57 Jahren, es war am 16. Juli 1969, wurde Apollo 11 zur ersten bemannten Landung auf dem Mond auf die Reise geschickt. An Bord befanden sich die Astronauten Neil Armstrong, Buzz Aldrin und Michael Collins. Also da sind sie gestartet, heute vor 57 Jahren. Richtung Mond. Gut, so weit fahren wir nicht. Wir machen jetzt mit dem Wildbach-Trio einen Ausflug durchs Feistritztal. Schönen guten Morgen.

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1: So, und es bleibt immer noch Musik, heißt es bei den Kronwildkreinern, jetzt um 8.49 Uhr.

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0: So, das war wieder mal Marcel Benker.
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0: Jetzt geht's ins Finale dieser Stunde und zwar mit den Tirolern. Mein schönes Land Tirol.

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1: Mit Christina Adler. In ganz Österreich boomen Kurzzeitvermietungen über Plattformen wie Airbnb. Laut dem Anbieter selbst hat diese Vermietung keine wesentlichen Auswirkungen auf den österreichischen Wohnungsmarkt. Wirtschaftsforscher sehen das allerdings kritischer, wie uns Anna Burton vom WIFO sagt.
2: Wenn solche Plattformen Privatwohnungen auch ins Sortiment aufnehmen, fallen sie aus dem Wohnungsmarkt heraus, stehen dann nicht mehr Einheimischen zur Verfügung. Und das kann natürlich auch die Preise im Wohnungsmarkt erhöhen.
1: Um gegenzusteuern, haben viele Städte schon Regeln aufgestellt. In Innsbruck jagt eine eigene Taskforce illegale Vermietungen. In Wien darf man nur maximal 90 Tage im Jahr vermieten. Die EU fordert auch seit Mai ein zentrales Register, doch die Umsetzung stockt. Denn in Österreich ist Bau- und Raumordnung eine Ländersache. Wer selbst Geld in die Altersvorsorge steckt, der sollte dafür auch belohnt werden, fordert nun Finanzstaatssekretärin Aibinger Meidl. Sie könne sich etwa Steuerbegünstigungen vorstellen für alle, die eine private Altersvorsorge laufen haben.

0: Mit rund 3,3 Millionen Euro versteigert worden. Das Schwert gehört zu den wichtigsten Requisiten der Filmgeschichte und ist im Film Das Imperium schlägt zurück von Schauspieler Mark Hamill als Luke Skywalker verwendet worden.
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2: 8:02 begrüßt Sie wieder Ingo Rotter und eine Stunde darf ich noch bei Ihnen sein. Ich würde sagen, wir gehen es gleich an mit den Zillertaler Spitzbuben, weil es hat der Teufel an Grausen.

0: wir nun zum Wetter für Österreich.
1: Heute gibt's vor allem im Osten am Vormittag noch ein paar Regenschauer und Gewitter. Danach lockert es aber fast überall auf und dann kommt zumindest zeitweise die Sonne raus. Am Nachmittag sind dann noch vereinzelt Regenschauer oder Gewitter möglich. Vor allem von Kärnten bis zum Wienerwald und ins Waldviertel. Dazu wird's schwül und heiß mit 26 bis 33 Grad. Der Wind bleibt meist schwach.
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2: Es ist kurz nach 9 Uhr und zurzeit gibt es keine längeren Verkehrsverzögerungen. Kommen Sie gut und sicher an Ihr Ziel.

0: 9 Uhr und 9 Minuten.
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0: Die Bauernregel für heute Donnerstag, 16. Juli, da habe ich 3 gefunden. Wenn gedeihen soll der Wein, muss der Juli trocken sein. Oder wenn der Juli fängt zu tröpfeln an, wird man lange Regen haben. Oder weht im Juli der Nord, besteht gutes Wetter fort. Jetzt können wir es uns aussuchen.
2: 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Mit Ingo Rotter auf Radio VM1.

0: 9 Uhr und 13 Minuten.
1: Wer hat heute Namenstag?
0: Das sind einige, die heute Namenstag feiern, zum Beispiel Reinalda, Maria, Ruth, Irmgard, Carmen und Elvira. Die Damen sind heute an der Reihe. Also, die haben heute Namenstag, da gratulieren wir recht, recht herzlich. Die Reinalda war übrigens die Tochter des lothringischen Herzogs Wittger. Ja, und wenn sie heute Geburtstag haben, am 16. Juli, da hat einer Geburtstag, der wird heute 87, der deutsch-österreichische Sprecher und Schauspieler Frank Hoffmann. Und den 62., den feiert heute Miguel Indurain, der spanische Radrennprofi. Er war fünfmaliger Tour de France-Sieger, Olympiasieger und Weltmeister. Und wenn Sie auch Geburtstag oder Namenstag haben, wir von Radio VM1, wir wünschen Ihnen alles Liebe. Und mit Leib und Seele Tiroler Pur meldet sich jetzt gleich der Bergblitz Daniel um 9.14 Uhr.

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So, das war wieder mal ein Handy mit dem Mariel Kummer. Es ist 9.25 Uhr und heute vor 36 Jahren besuchte der deutsche Bundeskanzler Helmut Kohl Michail Gorbatschow in der Sowjetunion und er verhandelte mit ihm über die deutsche Wiedervereinigung. Ja, es hat ja funktioniert.

0: Guten Morgen, liebe Hörer, da ist der Schroll Ernst von Die Alpis aus dem Tiroler Unterland und wir wünschen euch viel Spaß mit unserer Musik hier auf VM1.
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0: Ja, und da habe ich jetzt entdeckt, die amerikanische Sängerin Katy Perry, die hat so große Angst vor der Dunkelheit, dass sie nur mit eingeschaltetem Licht schlafen kann. Naja, mit denen ihr schon helfen, gell? Schau mal auf die Uhr, 9:35 ist es und die Karre Fuchs meint auch, wunderschön.

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1: Wunderschön. Das war die Caro Fuchs. Es ist 9:38 und heute vor 91 Jahren. Es war am 16. Juli 1935 wurde in Oklahoma City die erste Parkuhr der Welt aufgestellt. Na, gehen wir auf die Alm beim Hüttenwirt. Da ist nämlich keine Parkuhr, aber die Obersteirer sind da.

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1: Das war wieder mal die John Fox Band Tag und Nacht. Und jetzt schauen wir gleich, was heute im Vormittag los ist. Preding in der Weststeiermark war am vergangenen Wochenende Treffpunkt der besten Sensenmäherinnen und Mäher Österreichs. Die Landjugend hat diesen großen Bewerb bei strahlendem Sonnenschein und sommerlichen Temperaturen ausgerichtet. Und unser Karli Lenz, der war für unsere Heimatgrüße mit dabei. Karli, hast du selber auch zur Sense gegriffen?
2: Auwe. Also das wäre zu gefährlich, da hätte mich wahrscheinlich weder, mir reicht mein Mikrofon. Bevor es zum Mähen kommt, muss man ja auch die Sensen wetzen. Wie das funktioniert und wer das macht, hat mir ein Jurymitglied verraten, der Franz aus Salzburg.
3: Also wir unterstützen ein wenig vor dem Bewerb, vor einem aktiven Mäh. Unter dem Mäh müssen sie es alle selber da, außer ja. Die Kinder. Da ist natürlich rein schon von der Umfolge vorher, ja. Dass wir anders wetzen dürfen.
2: Und der Herr Landesgeschäftsführer aus der Steiermark, der Manuel Rebulusk, wird uns jetzt noch schnell verraten, wie viele Teilnehmerinnen und Teilnehmer mit dabei waren.
4: Ja, grüß dich Karli, schön, dass du heute wieder bei uns bist. Wir haben heute 90 Starter und Starterinnen mit dabei, Fans Entourage aus den Bundesländern mit, also summa summarum sind allein für den Wettbewerb aus den Bundesländern um die 120 Personen da in die Steiermark gekommen.
2: Also, um 11 gehen wir es an. Bundesentscheid im Sensenmähen. Es wird spannend, kann ich versprechen.
1: Ja, danke Karli. Wir freuen uns schon auf deine Heimatgrüße mit einem Rückblick auf das Sensenmähen und vielen Eindrücken rund um diesen Bundesentscheid. Pünktlich um 11 Uhr geht's los. Bei mir geht's jetzt schon los. Hier sind die Starnberger.
5: Du gibt's

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1: Jetzt ist es schon 9:57 Uhr. Bei mir heißt es schon langsam Platz freimachen, weil der David Traumüller macht dann mit Ihnen weiter. Sie machen Musik und um 11 Uhr dann der Carli Lenz bei den Heimatgrüßen. Da werden wir bei der Sensen-Mäh-Meisterschaft mit dabei sein. Nachmittag ist dann Philipp Hammer für Sie und um 17 Uhr kommen die Rieder Gipfelstürmer ins Studio mit einem nagelneuen Album. Ingrotter sagt danke fürs Dabeisein. Ich wünsche Ihnen noch einen schönen Tag und Seite an Seite geht's jetzt weiter mit der Blaskapelle Ceska.

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1: Mit Christina Adler. Viele Wohnungen und Häuser werden in Österreich über Plattformen wie Airbnb vermietet. Und es werden immer mehr. Doch diese Kurzzeitvermietung hat auch Schattenseiten. Wirtschaftsforscher sehen, dass dadurch Wohnungen für Menschen fehlen, die langfristig eine Wohnung suchen. Laut einer neuen EU-Regel müssen Vermieter sich verpflichtend registrieren, erklärt Anna Burton vom WIFO.
2: Durch eine Registrierungspflicht kann man dann auch nachvollziehen, ob diese Vermietung eigentlich rechtens ist über die Plattformen auf der einen Seite. Und zusätzlich kann man natürlich dann auch überprüfen, ob die Wohnungen auch im rechtlichen Ausmaß vermietet werden, also nicht das ganze Jahr über und in einer bestimmten Frequenz.
1: Die EU fordert eigentlich schon seit Mai ein zentrales Register, doch die Umsetzung stockt, denn in Österreich sind Bau- und Raumordnung eine Ländersache. Erholungskurs nach der Krise bei KTM. Der Mutterkonzern Bajaj Mobility, ehemals Pira Mobility, konnte den Umsatz in der Motorradsparte im ersten Halbjahr mit 700 Millionen Euro deutlich steigern. Das ist fast doppelt so hoch wie im ersten Halbjahr des Vorjahres. Auch die Motorradverkäufe sind deutlich gestiegen, um satte 71%. Bajaj hat den oberösterreichischen Motorradbauer KTM Ende 2025 übernommen und so das Überleben des insolventen Unternehmens gesichert. Nach Spanien kann nun auch Argentinien jubeln. Der Titelverteidiger hat es ins Finale der Fußball-WM geschafft. Die Argentinier drehen das Semifinale gegen England nach einem 0:1 Rückstand noch und gewinnen letzten Endes mit einem 2:1. Das WM-Finale zwischen Spanien und Argentinien gibt es dann am Sonntag. Das hat's in Österreich noch nie gegeben. Schon wieder hat niemand die 6 Richtigen im Lotto erraten.

0: wir nun zum Wetter für Österreich.
1: Regenschauer und Gewitter halten sich am Vormittag vor allem noch im Osten. Nach und nach wird's dann aber freundlicher und überall zeigt sich zumindest zeitweise die Sonne. Am Nachmittag werden die Gewitter dann häufiger und auch kräftiger. Am ehesten kracht es von Salzburg und Kärnten Richtung Osten. In Tirol und Vorarlberg wird es einige Stunden lang trocken bleiben. Die Temperaturen erreichen am Nachmittag maximal 26 bis 34 Grad.
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2: Es ist kurz nach 10 Uhr und aktuell gibt es keine längeren Staus oder Verzögerungen. Kommen Sie gut und sicher an Ihr Ziel.

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1: Ja, hallo VM1, grüß euch. Da war der Luis aus dem Bongau. Ich hätte einen Liederwunsch, bitte. Und zwar von den jungen Zillertaler. Da oben am Berg steht ein kleiner Zwerg. Das war's. Danke.

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die schönsten Musikwünsche und die beste Musik hier heute Vormittag auf Radio VM1 013 3x die 6 und 5x die 7. Sie kennen diese Nummer, unsere Wunschbox auf Radio VM1. Rufen Sie mich an und wünschen Sie sich die schönste Musik für Ihren Vormittag.

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1: Von der VM-Radio, da ist der Reimer. Ich darf mir für die Videl Mölltaler Angela wünschen. Danke.

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1: Servus, VM1, die Nummer 1 im Radiosender Obergräner Sektor. Ich wünsche mir für meine Frau, die hat demnächst den 60. Geburtstag vom Grenzland Sextett, was ich dir immer schon mal sagen wollte. Ich danke sehr herzlich und das weiter so. Habe ich dir recht.

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1: Ja, hallo liebes VM1-Team, da ist der Sebastian. Wir sind in der Werkstatt und ich würde mal gern für meinen Arbeitskollegen in Günther von die Edelseer Madonna Mia wünschen. Vielen Dank.

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1: Die Zeit vergeht wie im Flug mit der schönsten Musik hier an diesem Donnerstagvormittag auf Radio VM1. Und so darf ich mich auch schon wieder verabschieden. Schön, dass Sie eingeschaltet haben. Und morgen nicht vergessen, ab 10 Uhr heißt es wieder, Sie machen Musik hier auf Radio VM1. Ich freue mich auf Sie, Ihr David Traum.

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1: Mit Alex Sücker. Derzeit laufen die letzten Vorbereitungen für eine große Neuerung bei den Stromnetzkosten. Ab Jänner wird der sogenannte Leistungspreis für Haushalte eingeführt. Das heißt, wer dann nicht zu Spitzenzeiten Strom verbraucht, der kann sparen. Sparen bei Strom und Gas können Haushalte aber auch jetzt schon, erinnert E-Control-Vorstand Michael Strebel, indem man Preise vergleicht.
2: Es gibt nach wie vor sehr, sehr gute Angebote am Markt und das ist sozusagen der einfachste Weg und auch der günstigste Weg und auch der absolut sicherer Weg, Stromkosten zu sparen, sich einfach den Markt anzuschauen, zu vergleichen. Dann sind sozusagen beim Strom bis zu 270 Euro Ersparnis möglich und beim Gas sogar bis zu 580 Euro.
1: Die Preise vergleichen kann man unter anderem mit dem Tarifkalkulator der E-Control. Eine eingeschleppte asiatische Käferart bedroht jetzt auch Österreich, konkret die Eschen in Österreich. Der sogenannte Eschenprachtkäfer ist erstmals in Ungarn und der Slowakei entdeckt worden. Asiatische Baumarten können zwar gut mit dem Käfer umgehen, für Eschen ist der Befall aber oft tödlich, weil sich die Larven zwischen Rinde und Holz rundherum fressen. In Nordamerika und Russland hat der Käfer schon zehntausende Eschen zum Absterben gebracht. Es bleibt tierisch. Große Aufregung gestern Nachmittag in einem Mehrparteienhaus in Wels. Eine Vogelspinne ist aus einem Terrarium entkommen. Eine Katze dürfte auf das Terrarium gesprungen sein und dabei die Lüftungsgitter geöffnet haben. Als der Besitzer der Tiere heimgekommen ist, war die Vogelspinne weg. Zwei Feuerwehrmänner mit Spezialausrüstung haben beim Suchen geholfen. Die Spinne konnte schließlich hinter der Schublade eines Kastens gefunden werden. Und die Kärntner Snowboarderin Sabine Payer beendet mit 33 Jahren ihre Karriere. Sie ist Österreichs erfolgreichste Alpinboarderin. Payer hat 21 Weltcupsiege, 3 WM-Medaillen und als Höhepunkt zuletzt die Silbermedaille bei den Olympischen Spielen gewonnen.

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1: Ich melde mich heute von einer sehr großen Veranstaltung der Landjugend.

0: die 120 Personen da in die Steiermark kommen.
1: Aus allen Bundesländern ist da Wien auch vertreten, kann in Wien wer Sensen machen.
0: Machen wir Augenzwinkern, nicht ganz alle Bundesländer, das Burgenland und Wien ist leider nicht dabei.
1: Alles klar. Wie schaut so die Aufteilung männlich-weiblich aus?
0: Ja, wir haben circa 2/3 an Burschen und 1/3 an Mädels, wobei man dazu sagen muss, dass die Mädchen den Burschen da in gar nichts nachstehen.
1: Gibt es da ein Alterslimit?
0: Es gibt ein Alterslimit, so wie bei der Landjugend üblich. Also ab 30 wird es dann immer schwieriger und mit 33 ist dann final gar.
1: Da kann man nicht mehr daheim auf der Wiesn machen. Soweit ein Einstieg mit dem Manuel Repolus und jetzt machen wir gleich mal die passende Musi, den Landjugend Bayerischen Herma, die Tierseher. Diese Stunde widmen wir heute der Landjugend. Das ist der Bundeswettbewerb im Sensenmähen.

0: wir nun zum Wetter für Österreich.
1: Regenschauer und Gewitter halten sich am Vormittag vor allem noch im Osten. Nach und nach wird's dann aber freundlicher und überall zeigt sich zumindest zeitweise die Sonne. Am Nachmittag werden die Gewitter dann häufiger und auch kräftiger. Am ehesten kracht es von Salzburg und Kärnten Richtung Osten. In Tirol und Vorarlberg wird es einige Stunden lang trocken bleiben. Die Temperaturen erreichen am Nachmittag maximal 26 bis 34 Grad.
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2: Es ist kurz nach 11 Uhr und im Moment sind uns keine größeren Verkehrsbehinderungen gemeldet. Wir wünschen eine sichere Fahrt.

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1: Ich melde mich heute aus Breding in der Weststeiermark bei strahlendem Sonnenschein und es ist gut, wenn man einen Sensenmäh-Wettbewerb durchführt. Jetzt bei mir die Carina Sackl. Sie ist so die Pressereferentin oder Stellvertreterin. Carina, das ist ja nicht nur ein Tag. Wie schaut so dieser ganze Ablauf des Wettbewerbes aus?
2: Ja, im Prinzip haben wir schon vor einer Woche mit den ganzen Aufbauarbeiten angefangen. Mhm. Ganz viele Mitglieder sind von früh bis spät da gewesen, haben alles aufgebaut. Natürlich auch danach alles wieder zum Abbauen. Mhm. Ja.
1: Also da steckt schon sehr, sehr viel dahinter. Der Manuel hat schon vorher gesagt, wie viele Mitarbeiter seid ihr, die das Fest oder diesen Bewerb organisieren?
2: Also in der AG drinnen sind wir so um die 8 Personen. Also sind schon einige, die was ja, zusammenhalten und ganz viele Helfer, die was im, vom ganzen Bezirk halt eben mithelfen.
1: In dem Fall ist es der Bezirk Deutsch-Landsberg. Findet dieser Sensenmäh-Wettbewerb jedes Jahr statt, dieser Bundesbewerb?
2: Nein, nur alle 2 Jahre findet es statt.
1: Alle 2 Jahre. Aber es gibt in jedem Bundesland einen Landesentscheid. Den gibt es jetzt ja?
2: Ja, genau.
1: Alles klar. Was sind so ganz speziell deine Aufgaben als Pressereferentin?
2: Ich habe halt eben die ganzen Flyer zu machen, die ganzen Werbematerialien, Instagram habe ich auch über, die ganzen Posts, die ganzen Stories, Fotos machen tue ich heute. Ja, das ist meine Aufgabe.
1: Und den Strohhut auf, weil es ist sehr, sehr warm. Bis jetzt alles auf Schiene?
2: Ja, bis jetzt passt alles.
1: Dann freue ich mich auf meinen nächsten Interviewpartner. Ich werde mir dann ein Jurymitglied suchen bei einem Wettbewerb. Wird natürlich bewertet. Wir machen wieder die passende Musi. Es gibt eine Landjugendversion von Ich hab am Bauernhof von der Fützmoser Tanzlmusi. Die heutigen Heimatgrüße vom Bundeswettbewerb im Sensenmäden.

0: Ich melde mich heute vom Sensenmäh-Wettbewerb. Der Bundesentscheid des Sensenweizen gehört dazu. Ich habe jetzt den Franz aus Salzburg, glaube ich. Müssen das die Teilnehmer selber machen oder macht ihr das, das Sensenweizen für die Leute?
1: Also wir unterstützen ein wenig vor dem Bewerb, vor einem aktiven Mann. Unter dem Mann müssen sie es alle selber tun, außer die Kinder. Da ist natürlich rein schon von der Umfolge vorher, dass wir anders witzen darf.
0: Du bist Jurymitglied. So, was wird da alles bewertet?
1: Nein, im Großen und Ganzen die Flächen, wenn es ausgeheikt ist. Ja. Sprich, ob Buschen überbleiben, das wird natürlich strenger bewertet, weil das ist, da ist man ja nicht hingekommen, zum Beispiel mit der Sense. Oder wie regelmäßig, ob Stufen haben oder ob es schön glatt angemäht ist. Und je nachdem vergeben wir Strafsekunden dazu. Sprich, 0 bis 4 ist die Punkteskala, was wir vergeben. 0 ist die beste Bewertung, 4 ist natürlich sehr schlecht, weil da ja die Strafsekunden dazukommen. Und ja.
0: Also ein ausgeklügeltes System. Wie viele Jurymitglieder seid ihr bei dem Bewerb?
1: Also wir da in Österreich haben wir 7. Jedes Bundesland, wo Teilnehmer schickt, schickt natürlich einen Juror. Und vom System her ist es so, dass das eigene Bundesland weggestrichen wird von der Bewertung und die beste und schlechteste Noten auch noch wegkommt. Also es bleiben 4 Noten über.
0: Wie beim Skispringen. Die beste und die schlechteste fallen aus. So, jetzt hör dir sonst niemand zu, wie streng bist du?
1: Also ich habe meinen Ruf schon, dass ich eher der Strengere bin. Aber ja, schauen wir.
0: Habe ich den richtigen ausgesucht, den Strengeren. Der Franz aus Salzburg. Viel Spaß und gutes Gelingen.
1: Danke.

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0: Sense and Main steht heute am Programm, der Bundeswettbewerb, diesmal in der Steiermark, in Breding in der Weststeiermark. Bei mir ist jetzt die Barbara Holler. Kannst du selber auch Sense and Main?
1: Nein, leider nicht. Also ich darf es gern kennen, ich bewundere alle, die es kennen, aber ich bin eher die hinter der Kamera, die fotografiert und schaut, dass sie ins rechte Licht gerückt werden.
0: Alles klar, du bist Landesleiterin, Stellvertreterin. Was oder welche Altersgruppen, welche Leistungsgruppen gibt es da bei diesem Wettbewerb?
1: Ja, es gibt das Kindermähen, es gibt die Burschenklasse 1, die Burschenklasse 2 und bei den Mädels gibt es auch die Mädchenklasse 1 und die Mädchenklasse 2.
0: Als Landesleiterin, was waren deine Aufgaben so im Vorfeld für diesen Wettbewerb?
1: Ja, ich war in der Organisation, habe mitwirken dürfen und wir sind immer im großen Austausch auch mit dem Bezirk, der das als Hauptorganisator übergehabt hat und auch mit dem Bund. Wir waren so ein bisschen das Zwischending zwischen dem Bund und dem Bezirk, haben versucht zu koordinieren und zu organisieren und ja, ich hoffe, es wird ein super Tag.
0: Also der Petrus ist einmal auf eurer Seite, gell? Es ist quasi wolkenlos, es strahlt die Sonne vom Himmel. Die Felder, die Wiesen sind trocken. Manuel, wer stellt denn die Flächen bereit?
2: Ja, da sind wir immer angewiesen auf Landwirte und Landwirtinnen aus der Region, aus der Umgebung. Und wir haben da wirklich drei tolle Bauern gefunden, die uns das zur Verfügung gestellt haben. Man muss sagen, im heurigen Jahr ein bisschen schwierig aufgrund der Trockenheit, damit natürlich auch die jeweiligen Landwirte einer Fuhr daheim bringen. Also sie müssen ja auch ein bisschen schauen, dass sie genug Futter fürs Vieh haben. Und wir sind sehr froh, dass wir da in diesem Fleck mit rund 6 Hektar an Wiesenfläche zur Verfügung haben, wo wir uns ausbreiten können, weil man muss sich denken, man mäht da Parzellen aus. Also bei den 10x10 Parzellen haben wir eben eigentlich die Grundfläche eines Einfamilienhauses, das dann ein Mäher abmähen muss. Und das haben wir mal 40. Also da kommt schon ganz schön was zusammen.
0: Danke, Manuel. Ich habe ganz was Wunderbares auch gefunden für diese Stunde. Moder steht's auf, ein Liedl, das singen uns jetzt die Tränkwalder.

0: Ein sehr imposantes Bild heute beim Bundesbewerb oder Bundeswettbewerb im Sensenband. Da ist der Kalle Lenz mit den Heimatgrüßen. Eine Dame aus Niederösterreich habe ich bei mir, die Valentina Gutkast. Du bist die Bundesleiterin. Welche Vorarbeiten sind für dich oder waren für euch notwendig, dass das zwischen den Bundesländern, dem Bund und der Landesorganisation so gut funktioniert?
1: Ja, also wir als Land in Österreich dürfen gemeinsam mit den Landesorganisationen da immer kräftig zusammenwirken, dass so ein Bewerb überhaupt stattfinden kann. Dieses Mal ist es eben die Landjugend Steiermark mit dem Bezirk Deutschlandsberg und ich muss echt sagen, Kommunikation und Organisation, das hat alles top hingehauen und hat dazu geführt, dass wir dieses Wochenende einen Top-Bewerb haben können mit echt einigen Schneiderinnen. Beim Sensenbewerb sagt man nämlich Mäherinnen und Mäher und die werden das Wochenende auch kräftig geschneit sagen.
0: Kannst du selber Sensen mähen?
1: Ah, ich bin eher mehr die da im Hintergrund mitwirkt. Ich bin im Bereich Forst ein bisschen tätig, das taugt mir, das Forstschneiden. Und ich muss auch sagen, als Bundesleiterin macht mir das echt stolz, dass da schon beim Sensenmähen wirklich viele Damen vorne dabei sind, die das Herz sagen, wie das geht, wenn Frauen quasi bei so einem Handwerk mitwirken. Und da bin ich echt stolz als Bundesleiterin.
0: Der Markus Buchebner ist Bundesleiter. Wie wichtig ist euch das, dass man diese alte Tradition aufrechterhält? Oft kann einer mit einer Sensen ja gar nichts mehr anfangen. Geschweige Sensen, Dangeln, Sensen, Wetzen.
2: Ja, gerade in einer Zeit, wo sehr, sehr viel digitalisiert wird, alles von Maschinen quasi bewirtschaftet wird, ist es für uns als Landjugend schon maßgeblich, dass wir unsere Wurzeln nie verlieren und da gehört das Sensenmähen definitiv dazu, dass wir dieses alte Brauchtum erhalten, altes Handwerk auch aufrechterhalten und das immer wieder neu beleben und der Sensenmähwettbewerb verbindet da eben Tradition mit Moderne und ist für uns ganz was Wichtiges und gehört zu einem Fixpunkt im Landjugendjahr.
0: Perfekt, Hochachtung, danke, dass ihr das macht. Und ich habe wieder eine passende Musi, in dem Fall aus Osttirol. Die Wiesig Moder werden besungen von den Seespitzlern.

0: Der Bundeswettbewerb oder der Bundesentscheid im Sensenmähen der Landjugend, da ist der Kalle Lenz mit den Heimatgrüßen. Jetzt habe ich schon mit den Organisatoren geredet, mit einem Jurymitglied und jetzt habe ich bei mir zwei Teilnehmer, eine Dame und ein Herr Elisa. Wie bereitet man sich auf so einen Mähwettbewerb vor?
1: Am besten einfach Sensenmähen trainieren und ein bisschen Kraft und Ausdauer zusätzlich noch trainieren. Und ja, das war's dann eigentlich schon.
0: Wenn du sagst, am besten trainieren und mähen, hast du daheim oder habt ihr eine Landwirtschaft, eine Wiesen, wo man üben kann?
1: Ja, ich komme gebürtig von der Landwirtschaft, da ist aber leider alles Stallfläche, also da ist nicht so zum Mähen, okay. Aber wir haben rundum Flächen, wo wir mähen können und die Möglichkeit haben, dass wir immer wieder was mähen können.
0: Mit welchem Ziel, mit welcher Einstellung fährt man zu so einem Wettbewerb?
1: Das Beste draus machen und schauen, was rauskommt.
0: In welcher Kategorie trittst du an?
1: Mädchenklasse 1 in der Profiklasse.
0: Profiklasse jetzt. Darf ich nur du sagen?
1: Ja.
0: So, und der Herr im Strohhut, der gehört zu dir dazu?
1: Genau.
0: Also ihr tretet als Pärchen auch an. Wie funktioniert das?
1: Sehr gut, eigentlich schon seit 10 Jahren. Ja.
0: Florian, die gleiche Frage. Wie bereitet man sich vor auf so einen Mähwettbewerb? Welche Sensen hat man da mit?
2: Vorbereiten tun wir uns so, dass wir circa zweimal die Woche was machen. Und ich gehe auch regelmäßig laufen. Das ist mir am liebsten als Training.
0: Ich sehe da viele verschiedene Sensen. Gibt es die alten Holzsensen auch noch?
2: Geben tut es schon, aber wir haben uns für Carbon entschieden.
0: Zu welcher Landjugend gehört ihr zwar?
2: Von Leiten und Großstübing bin ich und die Elisa ist von Großstübing.
0: So, welche Fläche muss man da jetzt abmähen, wenn du dran bist?
2: Also in meiner Klasse sind 10x10 Meter zum Abmähen und die Elisa hat 5x7.
0: 5x7. Was gibt es da ungefähr für eine Zeitvorgabe? Was kann man mir da vorstellen? Wie lange braucht man für 5x7 Meter?
1: Es ist ganz unterschiedlich, je nach Bewuchs, wie es Fuder ist, wie hoch ist es, wie dicht ist es. Heute, da beim Bundesentscheid, werden die Zeiten eher höher sein, also weil es richtig schwer zu mähen ist. Okay. Sonst, wenn ein ganz ein gutes, schnittiges Fuder ist, ist man mit einer Minuten 20 schon gut dabei. Heute wird es eher Richtung 2 Minuten gehen, vermute ich.
0: Kommt auch darauf an, wie viele Wühlmeißen in der Wiese sind.
1: Genau, da darf man aber vorher ein bisschen schauen. Ja, man darf Erdhaufen im Normalfall außerputzen, wenn es wirklich ist.
0: Elisa und Florian, danke fürs Gespräch. Alles Gute.
2: Danke sehr.
1: Danke.

Da ist der Kalli Lenz mit den Heimatgrüßen. Heute von einer ganz besonderen Veranstaltung, der Bundeswettbewerb im Sensenmähen. Und jetzt gibt's den großen feierlichen Einmarsch aller Mäher mit Musik. Wir hören im Hintergrund schon die Marktmusikkapelle Breding. Ich erkenne den Marsch natürlich als Musikant, mein Heimatland, und dahinter marschieren alle Bundesländer mit ihren Fahnen ein. Also ein sehr, sehr würdiger Akt und eine super Geschichte, die die Landjugend da auf die Füße stellt.

0: an die 100 Teilnehmerinnen und Teilnehmer beim Bundesentscheid Sensenmähen der Landjugend. Auch die hohe Politik ist vertreten. Die Obfrau des Steirischen Bauernbundes, Landesrätin Simone Schmidt-Bauer. Wir haben uns, glaube ich, beim Bauernbund ein paar Mal auf das Du-Wort geeinigt. Ich habe da vorher mitgehört, du hast die Landjugend Spätlese begrüßt. Wer ist denn das?
1: Ja, das sind wir. Nicht? Also, ich muss ehrlich sagen, Landjugend Spätlese, ja. Und weißt warum? Weil all jene, die schon natürlich altersbedingt ausgeschieden sind, wenn es Veranstaltungen gibt, dann sind auch die älteren Generationen da. Und warum? Weil sie zurückerinnert werden an ihre Jugend. Diesen Zusammenhalt und die Freundschaften, die fürs Leben gefunden wurden, da beneiden uns ja ganz viele Menschen drüber. Für uns ist das am Land sowas Normales, Alltägliches. Und deshalb müssen wir seitens der Politik und alle Veranstaltungen wie diese unterstützen. Durch unsere Anwesenheit, eine Runde oder was auch immer. Und allen Danke sagen, was die auf die Beine stellen, was das organisatorisch heißt und auch Verantwortung. Das ist total enorm und deshalb freue ich mich. Ich bin in der Früh schon gefreut. Das motiviert wieder, weil worum geht's? Um die nächsten Generationen und die stehen da.
0: Apropos nächste Generationen, es startet mit einem Kinderbewerb und es ist auch schön, wenn die Jüngsten gleich mal anfangen.
1: Ja, ich meine, ich habe mich natürlich vorher erkundigt, ich glaube, der Jüngste oder die Jüngste ist 10 Jahre alt. Gell? Und stört sie dem, also diese Motivation und diese Aufregung, aber auch das Selbstwertgefühl, dass ich sage, ich kann das und ich gehe da jetzt zu so einem Bewerb, wo viele zuschauen, ja, bitte, das zollt Respekt. Und wie gesagt, das sind dann die Nächsten wahrscheinlich, die bei der Landjugend einmal Verantwortung übernehmen, Gruppen leiten oder im Landesvorstand drin sind. Und das ist genau das, was wir brauchen.
0: Simone Schmidt-Bauer, danke fürs Gespräch und ich würde sagen, jetzt gehen wir in den Schatten.
1: Wir gehen in den Schatten und trinken ein Glas Wasser.
0: Ja, danke.

0: So, Bundesentscheid im Sensenmähen. Ich stehe da vor einem Riesenfeld mit den Tafeln, wo die Flächen markiert sind. Ganz einen jungen Starter-Hobby. Wer bist du?
1: Der Sebastian.
0: Sebastian, du wirst uns dein Alter jetzt verraten.
1: 10 Jahre.
0: Kommst du aus?
1: Salzburg.
0: So, ich habe dich jetzt ein bisschen beobachtet. Du hast das Gros da so gestreichelt. Was hast du denn jetzt gemacht?
1: Das Gros aufsteht, dass ich dann besser mähen kann.
0: So, wie viel musst du jetzt mähen?
1: 5 mal 7.
0: Das Feld 16, das ist eins. Das muss Niedermann.
1: Das muss ich Niedermann, ja.
0: Dann mach's gut, Sebastian. Alles Gute.
1: Danke.
0: Bundeswettbewerb im Sensenmähen. Trotzdem kommen mir da Burschen mit einem Rechen entgegen. Was tut ihr?
2: Wir tun das alles ausreichen.
0: Das heißt, wenn angemalt ist, müsst ihr es groß ausreichen.
2: Genau, ja.
0: Und dann sieht man, ob es sauber gemacht ist.
2: So, und nachher wird das bewertet, ja.
0: Viele, viele Besucherinnen und Besucher. Die Elisabeth ist unter den Besuchern. Warum schaut man sich sowas an?
3: Naja, früher kann man sich erinnern, ist daheim Sensen gemacht worden, aber heute macht das ja keiner mehr. Aber das ist heute ganz anders. Da sieht man, dass erst gemäht wird und die Jugend kann es wahnsinnig gut.
0: Ich habe gehört, seit 16 Jahren der Bundesentscheid wieder in der Steiermark, da in Breding. Die Bevölkerung hat da richtig Werbung gemacht für das Fest oder für diese Veranstaltung.
3: Ja, wenn es einmal die Chance gibt und da bei uns dieses Event stattfindet, die kommen von Vorarlberg und fahren bis daher, um da teilzunehmen und können zu zeigen, also da müssen wir ja Werbung machen und das haben wir versucht, jeden Tag.
0: Und jetzt stören wir, jetzt heißt es Fest anfeiern. Danke, Elisabeth.
3: Sehr cool, danke vielmals.
0: Ich glaube, die weiteste Anreise haben diese Burschen. Jetzt macht's einmal ein bisschen Krawall. Ja. Die Burschen kommen woher?
4: Aus Vorarlberg.
0: Vorarlberg. Tut ihr mähen oder seid ihr ein Fanclub?
4: Nein, schon mehr, ja.
0: Schon hinter dir oder bist du erst dran?
4: Nein, es geht noch ein bisschen.
0: Kann man das übersetzen?
4: Es geht noch eine Weile.
0: Alles Gute, danke Burschen.
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1: Das war sie, die Stunde rund um den Bundeswettbewerb Sensenmähen der Landjugend. Das waren die Heimatgrüße mit dem Karli Lenz. Zum Schluss habe ich noch einmal den Landesgeschäftsführer Manuel Rebolusk. Alles gut gelaufen?
2: Es ist mehr wie gut gelaufen. Es ist super gewesen. Die Stimmung war ein Traum. Die Mäher und Mäherinnen haben alles gegeben, was sie kennen haben. Also die waren ausgebaut ohne Ende. Das Publikum hat angefeiert, als wie wenn das eine Weltmeisterschaft gewesen ist. Also ich glaube, in Amerika drüben ist die Stimmung nichts schlechter als bei uns da. Also ein rundum gelungener Tag.
1: Wie viele Siegerinnen, Sieger darf ich jetzt durchsagen?
2: Ja, eine Unzahl natürlich. Also du hast die Liste vor dir, lieber Kalle. Und wir haben in allen Kategorien, Gott sei Dank, Siegerinnen und Sieger küren können. Und du wirst uns jetzt, glaube ich, verraten, ob die Steirer was gemacht haben oder wie es ausschaut.
1: Genau, die darf ich noch bekannt geben. Manuel, danke, alles Gute.
2: Ja, vielen Dank für den Besuch und wie gesagt, an alle Hörerinnen und Hörer von Radio VM1. Kommt gern zu unseren Landjugendveranstaltungen. Wir freuen uns immer und bis zum nächsten Mal.
1: In der Mädchenkinderklasse holte sich die Caroline Ahammer aus Oberösterreich den Bundessieg. In der Mädchenstandardklasse hat sich die Verena Moser aus Niederösterreich durchgesetzt. Den Bundessieg in der Mädchenklasse 1 sicherte sich die Hanna Berndaler aus der Steiermark vor Viktoria Lang aus Oberösterreich und Katharina Auer, ebenfalls Oberösterreich. In der Burschenkinderklasse hat der Fabian Zehentner gewonnen. Aus Oberösterreich ist er. Die Burschenstandardklasse war auch fest in oberösterreichischer Hand. Franz Leitinger hat vor Werner Meierhofer gewonnen und Johannes Leitenmeier. Und der Bundessieg in der Burschenklasse 1 ging auch nach Oberösterreich. Sieger war der Michael Wallerberger vor Bernhard Zeller Niederösterreich und Fabian Hofer Steiermark. Und in der Burschenklasse 2 setzte sich der Matthias Huber aus Salzburg durch und die Mannschaftswertung entschied Oberösterreich für sich. Die Steiermark hat dort den hervorragenden zweiten Platz vor Niederösterreich belegt.
3: Jetzt kennen wir die Siegerinnen und Sieger. Das waren die Heimatgrüße heute aus Breding in der Weststeiermark vom Bundeswettbewerb im Sensenmähen.

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1: Mit Alex Sücker. Grenzkontrollen von und nach Deutschland, Tschechien, Ungarn oder die Slowakei geht es nach EU-Migrationskommissar Magnus Brunner, soll damit bald Schluss sein. Er hat Länder wie Österreich und Deutschland heute dazu aufgerufen, ihre Grenzkontrollen im Schengen-Raum zu beenden.
2: Ich glaube, wir sind jetzt in eine Phase gekommen, wo es durchaus Sinn macht, schrittweise von diesen Grenzkontrollen wegzugehen. Weil wir haben die Reformen gemacht, Außengrenzen besser geschützt mit dem Pakt in Kraft treten am 12. Juni. Die Zahlen zeigen auch, dass wir in die richtige Richtung gehen. Wir haben die neuesten Zahlen, die uns zeigen, dass wir ein Minus von 37% haben an illegaler Migration im ersten Halbjahr 2026.
1: Die EU-Außengrenzen seien durch den Pakt für Migration und Asyl nun besser geschützt, sagt Brunner, weil die Verfahren schon an den Außengrenzen stattfinden. In der Südtiroler Landeshauptstadt Bozen ist heute früh ein großer Teil des Gerichtsgebäudes eingestürzt. Laut Feuerwehr dürfte sich niemand in den Trümmern befinden. Eine Mitarbeiterin einer Reinigungsfirma ist aber von einem abstürzenden Gebäudeteil verletzt worden. Wie es zum Einsturz gekommen ist, ist nach wie vor unklar. Derzeit laufen die Vorbereitungen für die große Neuerung bei den Stromnetzkosten in Österreich. Ab Jänner wird ja der Leistungspreis für Haushalte eingeführt. Heißt konkret, wer dann nicht zu Spitzenzeiten Strom verbraucht, der kann sparen. Sparen bei Strom und Gas können Haushalte aber auch jetzt schon, indem sie Preise vergleichen, erinnert die E-Control heute. Bei Strom sind bis zu 270 Euro Ersparnis pro Jahr möglich. Sonnencremes von Billigplattformen wie Temo, Shein oder AliExpress sind alles andere als sicher. Das zeigt ein aktueller Test des Vereins für Konsumenteninformation. Auf einigen der getesteten Produkte steht zwar Lichtschutzfaktor 50 drauf, sie bieten aber praktisch null UV-Schutz. Teilweise wurden auch verbotene Inhaltsstoffe in den Sonnencremes gefunden.
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3: Die erste Hälfte des Donnerstags wäre geschafft. Sie haben jetzt eine Stärkung verdient. Sitzen Sie gerade am Mittagstisch, dann wünsche ich Ihnen natürlich eine gesegnete Mahlzeit. Lassen Sie sich schmecken. Sie dürfen jetzt auch mit den Ohren ein bisschen genießen, nämlich bei uns. Ich begleite Sie in den nächsten 2 Stunden durch die Mittagspause und freue mich schon auf die nächste Gruppe, die Havendorfer aus der Steiermark. Ein Rucksack. Der ist gut. Na, schauen wir, ob wir was Geschmackiges drinnen haben.

0: wir nun zum Wetter für Österreich.
1: Der Nachmittag wird zumindest zeitweise sonnig. Dichtere Wolken ziehen zwar immer wieder durch, die Regenschauer oder Gewitterwolken, die verlagern sich ins Waldviertel und in den Süden. Es bleibt schwül mit 26 bis 33 Grad. Wer schon den Abend plant, hier ein kurzer Ausblick. Es bleibt vielerorts sonnig und warm. Erst in der Nacht ziehen von Westen her wieder Regenschauer und Gewitter auf.
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2: Es ist kurz nach 12 Uhr und im Moment sind uns keine größeren Verkehrsbehinderungen gemeldet. Gute Fahrt und passen Sie auf sich auf.

0: Wir Salzburger haben uns jetzt gezeigt, wie man richtig bayerisch tanzt. Die Elisabeth aus der Steiermark, die hat einen Tipp heute. Unser Alltagstipp, der ist gleich für Sie da. Dranbleiben.
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0: Ja, und der heutige Alltagstipp, hatte ich vorhin schon gesagt, kommt von der Frau Elisabeth aus der Steiermark, ganz genau aus Burgau bei Fürstenfeld. Und sie meint, die Getränke kühlen in dieser heißen Jahreszeit ist gar nicht so einfach. Ihr Tipp wäre, umwickeln Sie ein Getränk, eine Flasche zum Beispiel, mit einem feuchten Küchentuch und legen Sie es für 10 Minuten ins Gefrierfach. Achtung, das kann sehr leicht gefrieren. Also ein bisschen auf die Zeit schauen und dann haben Sie immer kühle Getränke. Danke, liebe Elisabeth. Schönen Tag.
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0: Let's Fats übergeben nun das Mikrofon hier bei Radio VM1 in der Mittagspause an die Lumpenmanda. Ich wünsche Ihnen eine gesegnete Mahlzeit. Alles Gute, schönen Donnerstag.
1: Ja,

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bis zum letzten Ton ausgespielt. Das sind wir unserer Chesskitty schuldig. Sie hat sich ja mit diesem Titel erst vor kurzem von den Live-Bühnen verabschiedet, aber hier bei Radio VM1 wird sie immer zu Gast sein und immer zu hören sein. Außerdem verfolgen wir natürlich auch ihre gesundheitliche Geschichte und werden sie immer wieder am Laufenden halten, wie es mit unserer Chesskitty einfach jetzt weitergeht. Apropos weitergeht, die Mittagspause bei uns auf Radio VM1, die bespielen jetzt die Klosterjäger. Mahlzeit Österreich.

Sie sind einfach immer gut drauf, das Miss Ebner Trio. Ja, wir haben jetzt genau 12.30 Uhr, wie schnell eigentlich die Zeit auch vor allem in der Mittagspause vergeht. Ja, ich bereite mich schon ein bisschen vor aufs Wochenende. Ich hätte da einen Grill vor und suche da einige Kartoffelrezepte. Und da bin ich auf ein sehr interessantes Rezept gestoßen, nämlich Kartoffelspeckspieße. Also muss ich Ihnen ehrlich sagen, das ist etwas Tolles. Also die Kartoffeln einfach nur aufschneiden, die Scheiben abwechselnd mit den Speckstreifen auf den Spieß geben und das auf den Grill. Also ich denke, das probiere ich dieses Wochenende aus. Schaut es bei Ihnen aus mit Mittagessen? Ja, schon alles durch? Mahlzeit auf jeden Fall.

Was mir gefällt, ist die nächste Nachricht. Sie sind gerade beim Essen, vielleicht auf der Terrasse, genießen Ihr Steak, das frisch gegrillte, und dann kommen Sie wieder. Die Wespen, oder? Und warum die Wespen ein Steak lieber als Sirup haben, das erzähle ich Ihnen jetzt. Die Wespen sind nämlich derzeit auf Nahrungssuche und das vermehrt. Und sie schwirren lieber bei unserem Grillgut herum als auf der Geburtstagstorte. Sie brauchen nämlich Proteine für ihre Brut. Und deshalb brauchen sie eben Fleisch. Und wenn bei uns ein reich gedeckter Tisch ist, dann ist er auch für die Wespen reich gedeckt. Ja, und sollten sie dann trotzdem gestochen werden, dann helfen auf jeden Fall Eiswürfel oder Tiefkühlprodukte einfach drauflegen, Kühlpads, und sollten sie tatsächlich dann auch vielleicht unter einer Atemnot oder ja unter Schwindel leiden, dann wäre es natürlich gut, einen Arzt oder eine Apotheke aufzusuchen. So weit möchte ich Ihnen jetzt trotzdem eine Mahlzeit wünschen. Lassen Sie sich's schmecken. Und die Wespen, die vertreiben wir jetzt. Vielleicht etwas Gutes zum Trinken, das wäre auch nicht schlecht. Die ERV hat nämlich Wein von Mykonos auf den Tisch gestellt. Mahlzeit.

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Ganz genau, heute ist ein super Tag. Donnerstag, Mittagspause haben wir. Es ist die erste Stunde schon um. In Kürze kommen die Nachrichten aus aller Welt. Danach machen wir wieder einen ganz wichtigen Blick auf Wetter und Verkehr. Und ja, ich freue mich schon auf die nächste Stunde mit Ihnen hier bei VM1.

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1: Mit Alex Sücker. Wann geht es mit Österreichs Wirtschaft wieder bergauf? Das Institut für höhere Studien gibt heute wenig Grund zur Hoffnung. Weder das Doppelbudget noch die Pläne der Reformpartnerschaft würden ausreichen, um die Staatsfinanzen in den Griff zu bekommen, sagt IHS-Direktor Holger Bonin in Richtung Regierung und Landeshauptleute.
2: Gegen den sehr starken budgetären Druck aufgrund der fortschreitenden demografischen Alterung kommt man einfach nur schwer an. In dieser Situation haben weder das aktuelle Doppelbudget noch der alles in allem kleine gemeinsame Nenner der Reformpartnerschaft nicht die notwendigen Strukturreformen hervorgebracht, um die öffentlichen Haushalte nachhaltig zu konsolidieren.
1: Der Wirtschaftsforscher plädiert einmal mehr für echte Strukturreformen, vor allem im Gesundheitswesen und bei den Pensionen. Rückschlag für Tirol im Transitstreit mit Italien über den Lkw-Verkehr am Brenner. Laut dem Generalanwalt am Europäischen Gerichtshof verstoßen 3 von 4 Tiroler Transitregeln gegen EU-Recht, darunter das Nachtfahrverbot und das Winterfahrverbot für Lkw auf der Brenner- und Inntalautobahn. Erlaubt bleiben soll nur die Begrenzung des Lkw-Verkehrs an besonders starken Reisetagen. Das endgültige Urteil wird im Herbst erwartet. Mit den Grenzkontrollen von und nach Deutschland, Tschechien, Ungarn oder die Slowakei soll bald Schluss sein. Dazu ruft heute EU-Migrationskommissar Magnus Brunner Länder wie Österreich und Deutschland auf. Die EU-Außengrenzen seien durch den Pakt für Migration und Asyl besser geschützt, sagt Brunner. Im Vergleich zum Vorjahr gibt es aktuell um ein Drittel weniger illegale Grenzübertritte. Die bekannte Klimaaktivistin Anja Windl ist heute am Landesgericht Klagenfurt zu 4 Monaten bedingt verurteilt worden. Windl hat ein Video vom Eingang der ÖVP-Zentrale in Wien, der mit Hundekot beschmiert war, auf Instagram gepostet und hat dazu geschrieben, bitte nachahmen. Windl ist wegen ihrer Klebeaktionen rund um die Klimakrise bekannt geworden. Das Urteil ist nicht rechtskräftig.
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3: Mahlzeit und lassen Sie sich richtig schmecken. Ich hoffe, Sie haben einen reich gedeckten Tisch. Sie haben auch die nötigen Getränke dazu und die nötige und tolle Musik, die bekommen Sie von mir. Ich bin froh, dass Sie uns eingeschalten haben, denn in der nächsten Stunde, da haben wir noch viel mit Ihnen vor. Was? Ja, lassen Sie sich einfach überraschen. Wir starten gleich mal mit Juche aus Tirol. Wenn's dir taugt, dann tu es. Und das machen wir. Danach machen wir einen Blick auf das aktuelle Wetter und den Verkehr.

0: wir nun zum Wetter für Österreich.
1: Ein Mix aus Sonne und Wolken begleitet uns durch den Nachmittag. Meist bleibt es trocken, nur vereinzelt sind noch Regenschauer oder Gewitter dabei. Vor allem von Kärnten bis zum Wienerwald und im Waldviertel. Dazu ist es schwül bei 26 bis 33 Grad. In der Nacht wird es dann von Westen her nass. In Vorarlberg und Tirol ziehen kräftige Gewitter und Regenschauer auf und breiten sich später Richtung Osten aus. Morgen geht es dann unbeständig weiter und auch die Unwettergefahr bleibt hoch.
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2: Aktuell verzeichnen wir einige Verzögerungen in der Steiermark. Auf der Püren-Autobahn in Richtung Voralpenkreuz kommt es zwischen Kallwang und Tregelwangbrücke zu einem Stau vor der Baustelle aufgrund einer hohen Verkehrsbelastung. Planen Sie in diesem Bereich mehr Zeit ein. Kommen Sie gut und sicher an Ihr Ziel.

nächste Gruppe sind ja tatsächlich auch die Aufsteiger der österreichischen Musikszene, nämlich die Baggerburm. Und danach habe ich etwas ganz Wichtiges für Sie, also eigentlich auch für mich, denn ich denke, ich weiß nicht, wie es Ihnen geht, aber bringen Sie wirklich diese 2,5 Liter Flüssigkeit, zumindest Wasser, pro Tag zusammen? Also ich muss jetzt ehrlich sagen, lieber Herr Doktor, klopfen wir nicht auf die Finger, weil ich versuche alles, aber ich brauche noch ein paar Tipps. Also bleiben Sie dran, der Herr Dr. Martin Juchum ist in Kürze für Sie da.

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1: Ich begrüße die Hörerinnen und Hörer von VM1 zum heutigen Gesundheitstipp. Trinke ich eigentlich genug? Der menschliche Körper besteht zu ca. 65% aus Wasser. Täglich scheidet der Mensch in etwa 2,5 Liter Wasser über die Haut, die Nieren und den Darm aus. Die gleiche Menge sollten wir also mit der Nahrung oder als Getränk aufnehmen, mit Ausnahme von höhergradig Nieren- oder herzkranken Personen. Wer Schwierigkeiten hat, genug Flüssigkeit zu trinken, kann sich selbst trainieren. Besorgen Sie einen Krug und positionieren ihn am Morgen gefüllt mit Wasser, zuckerreduziertem Saft oder Tee in Ihrer unmittelbaren Nähe. Ein Glas daneben und schon ist die Motivation, dieses nachzuschenken, fast automatisch da. Wer noch etwas mehr Überzeugung braucht, kann sich auch einen Wecker stellen, alle 3 Minuten ein paar Schluck trinken. Ich bedanke mich fürs Zuhören und freue mich auf das nächste Mal.
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Also lieber Herr Dr. Juchum, der Gesundheitstipp war wirklich grandios und vor allem die Idee, einen Wecker zu stellen, um genug zu trinken. Also wir könnten uns ja das auch anders, ich habe gerade gedacht, wir könnten das ja ein bisschen anders machen. Und zwar jedes Mal, wenn Sie Ihr Smartphone in die Hand nehmen und Ihre Mails checken oder auf Facebook oder auf Instagram oder auf TikTok einsteigen, nehmen Sie doch einen Schluck Wasser, oder? Das hilft ja auch. Was glauben Sie, muss man da an Flüssigkeiten zusammenbringen? Ja, und dann sind wir viel am Klo. 1, 2, 3.

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DJ Ötzi auf Radio VM1 immer gerne gehört. Gerne gehört ist auch mein lieber geschätzter Kollege, der Ingo. Ingo Rotter ist mit seinem Musikschmankerl jetzt genau um 13.30 Uhr dann für Sie da. Genau. Wir

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1: Mein heutiges Musikschmankerl bringt uns zum Wiederhören die Original-Zillertaler. Ja, die waren über 40 Jahre erfolgreich unterwegs unter der Leitung von Rudi Ebster bis 2019. Akkordeonist und Gitarrist machen aber seither weiter als Tiroler Partymander. Und der Gitarrist war auch der Sänger und den hören wir jetzt noch mit den Original-Zillertalern. Und das ist Erfolgstitel Darling.

erwartet. Hier waren wir noch nie. Was da auch immer startet, es hat was von

Der sympathische von Gründorf verschönert unsere Mittagspause heute am Donnerstag. Schön, dass Sie mit dabei sind. Jetzt geht's dann gleich zur Nachspeise, oder? Auf jeden Fall habe ich etwas von den Original-Zillertalern für Sie musikalisch. Darling.

So klingt der Sommer hier bei Radio VM1. Melanie Peyer, die sympathische Kärntnerin, die darf bei uns natürlich in der Mittagspause auch nicht fehlen. Ja, die Zillertaler Haderlumpen, die sind jetzt dran mit 1, 2 oder

Mit viel Schwung endet diese Mittagspause heute für mich und ich hoffe, es hat Ihnen Spaß gemacht, mit mir, Wolfgang Moser, diesen Mittag Donnerstag hier zu verbringen. Bleiben Sie dabei. Wenn Sie jetzt noch wichtige Dinge zu erledigen haben, ich kann Ihnen sagen, Radio VM1 ist der beste Begleiter. Ja, und wir hören uns morgen wieder. Freue mich schon. Alles Liebe, sagt Ihnen Wolfgang Moser.

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2: Mit Alex Sücker. Die im April eingeführte Spritpreisbremse wirkt und sie funktioniert auch. Diese Bilanz zieht heute die Regulierungsbehörde E-Control. Auch wenn sie mit Anfang Juli deutlich abgespeckt wurde, hat sie durchaus noch einen Effekt auf die Benzin- und Dieselpreise in Österreich, sagt E-Control-Vorstand Michael Strebel.
3: Es wurde von den Unternehmen erstens mehrheitlich sehr deutlich und sehr gut die Zahlen geliefert. Und wir sehen, dass die Spritpreisbremse wirkt, weil Österreich gehört jetzt zu den einen der günstigsten Ländern in der Europäischen Union.
2: In den letzten Tagen ist Sprit wieder teurer geworden. Der Liter Diesel kostet jetzt im Schnitt 1,85 Euro. Der Grund sind die anhaltenden gegenseitigen Angriffe zwischen den USA und dem Iran. Die Wirtschaft in Österreich kommt nur langsam in Schwung. Das Institut für höhere Studien erwartet bis 2030 pro Jahr im Schnitt ein Wachstum von 1%. Aber weder das Doppelbudget noch die Pläne der Reformpartnerschaft würden ausreichen, um die Staatsfinanzen wirklich in den Griff zu bekommen. Dafür brauche es echte Strukturreformen, vor allem im Gesundheitsbereich und bei den Pensionen. Eine Durchfallwelle erschüttert die USA. Die Rede ist von explosionsartigem Durchfall, der immer mehr Menschen trifft. Unter Verdacht steht ein Salat der Fastfood-Kette Taco Bell. Er könnte mit Parasiten verseucht sein. Die Kette hat inzwischen reagiert und den Salat in mehreren Filialen aus dem Sortiment genommen. Und einmal um die Welt ohne CO2-Ausstoß. Der Schweizer Abenteurer Bertrand Piccard will das 2030 mit einem Wasserstoffflugzeug schaffen. Die EU-Kommission unterstützt das Projekt jetzt offiziell, allerdings nur symbolisch und ohne Geld. Piccard hat die Erde bereits mit einem Heißluftballon und einem Solarflugzeug umrundet.
4: Willkommen zu Wir machen Musik am Nachmittag und so wie die Sonne scheint, so beginnen wir mit Alpensound und danach der Blick aufs Wetter und auf die Straßen in Österreich. Schönen Nachmittag.

0: wir nun zum Wetter für Österreich.
1: Ein Mix aus Sonne und Wolken begleitet uns durch den Nachmittag. Meist bleibt es trocken, nur vereinzelt sind noch Regenschauer oder Gewitter dabei. Vor allem von Kärnten bis zum Wienerwald und im Waldviertel. Dazu ist es schwül bei 26 bis 33 Grad. In der Nacht wird es dann von Westen her nass. In Vorarlberg und Tirol ziehen kräftige Gewitter und Regenschauer auf und breiten sich später Richtung Osten aus. Morgen geht es dann unbeständig weiter und auch die Unwettergefahr bleibt hoch.
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2: Aktuell kommt es zu einigen Verkehrsbehinderungen in der Steiermark. Auf der A9 zwischen Kalwang und Tregelwangbrücke gibt es stockenden Verkehr vor der Baustelle aufgrund einer hohen Verkehrsbelastung. Rechnen Sie mit längeren Fahrzeiten in diesem Bereich, kommen Sie gut an Ihr Ziel.

Wunderschön hoammert in mir der neue Titel von der Kärntnerin Melissa Naschen-Weng. Sie ist 1990 geboren in Villach und im Lesachtal aufgewachsen. Ganz früh schon als Kind lernte sie die steirische Harmonika, später Querflöte und Gitarre und hat ganz am Anfang mit ihrem Vater, also auf der Bühne, performt. Jetzt kommen wir zu den Kogis. Ja, die kommen aus dem Wechselland, bestehend aus Vater und Sohn. 15 Jahre lang sind sie schon gemeinsam unterwegs. Zweistimmiger Gesang ist ihr Markenzeichen und sie sind jetzt im Kogi-Stüberl. Die

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die Lindauer Burm in Wir machen Musik am Nachmittag. Ich mag meine Heimat war der Titel und da meinten sie sicher das Salzkammergut bzw. Bad Ischl, wo sie herkommen. Jetzt geht's zu einer ganz bekannten Band, die Seher. Ja, die gibt's leider nicht mehr aktiv auf der Bühne zusammen. Sie wurden 1996 gegründet und wer kennt sie nicht, ihre großen Titel Junischnee oder Wildswasser. Ja, jetzt, wann haben sie die Bühne verlassen? 2023 haben sie angekündigt, eine Abschiedstournee und die war dann 24 und das letzte Konzert fand am 22. Dezember 2024 statt. Ja, bei uns gibt es sie noch, bei uns daheim, die Seher.

Griesenk Gott, die Alpengragela. Aus dem Lechtal kommen sie, Andi und Gerd Ammann, zwei Vollblutmusiker, die ihre Wurzeln in der traditionellen alpenländischen Musik haben. Jetzt kommen wir bleiben in Tirol, und zwar kommen wir zu einer Familienband. Herzglurt heißt sie, eine Familienband mit Mutter Sonja Baumann und ihren drei Kindern Tabea, Jakob und Nora Marie. Und bei uns singen sie Mai Zeit, ein wunderbarer Titel.

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1: Das war schon wieder mit Wir machen Musik am Nachmittag für heute. Gleich geht's weiter mit Philipp Bammer. Ab 15 Uhr wird er Ihre Musikwünsche erfüllen, wenn Sie anrufen unter 013 3x6 und 5x7. Außerdem hat er Live-Gäste heute, und zwar die Rieder Gipfelstürmer sind bei ihm. Ich sag auf Wiederhören.

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1: Mit Alex Sücker. In Österreich hat es im Vorjahr 37.000 Anzeigen wegen Drogendelikten gegeben. Das ist ein leichtes Minus im Vergleich zum Jahr 2024. Gleichzeitig hat die Polizei aber viel größere Mengen an Drogen sichergestellt. Mehr von Christina Adler.
2: Cannabis bleibt mit fast 3 Tonnen die Nummer 1 der sichergestellten Drogen in Österreich. Besonders stark gestiegen ist die Menge an Ecstasy. Die Polizei hat fast 115.000 Tabletten einkassiert, 3,5-mal so viele wie 2024. Bei Kokain waren es rund 270 Kilo. Rund 600 Ermittler beschäftigen sich mit Drogenkriminalität in Österreich. Zu wenig meinen Kritiker. Es seien viel mehr Kontrollen in diesem Bereich notwendig.
1: 8 Jahre nach dem Einsturz einer Autobahnbrücke in Genua ist der frühere Chef der Autobahngesellschaft vor kurzem zu 12 Jahren Haft verurteilt worden. Das Gericht sieht es als erwiesen an, dass er von den schweren Mängeln der Morandi-Brücke gewusst hat. Bei der Katastrophe im Jahr 2018 sind 43 Menschen ums Leben gekommen. Die im April eingeführte Spritpreisbremse wirkt und sie funktioniert auch. Diese Bilanz zieht heute die Regulierungsbehörde E-Control. Auch wenn die Spritpreisbremse mit Anfang Juli deutlich abgespeckt und auf 0,8 Cent je Liter halbiert wurde, hat sie durchaus noch einen Effekt auf die Benzin- und Dieselpreise. Österreich gehöre in puncto Tanken damit zu den günstigsten Ländern in der EU. Bundeskanzler Christian Stocker startet heute seine Österreich-Tour. Bis Ende August will er hier mit vielen Österreicherinnen und Österreichern ins Gespräch kommen und Fragen beantworten. Los geht's heute Abend in Thurn. Pro Termin können bis zu 200 Interessierte dabei sein. Anmelden kann man sich online auf bundeskanzleramt.gv.at.
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3: Liebe Hörer, schön, dass Sie hier mit dabei sind bei uns auf Radio VM1. Auch heute gibt es natürlich volles Musikprogramm für Ihre Ohren. Am Weg nach Hause natürlich von der Arbeit oder auch noch in der Arbeit ein bisschen zum quasi genießen, bis der Feierabend dann da ist. Jetzt haben wir gleich mal der Zillerdollar und die Geiringen mit einem flotten Stück hier bei uns vertreten. Und dann werfen wir natürlich einen kurzen Blick auf Wetter und Verkehr. Machen Sie sich einen schönen Nachmittag.

0: wir nun zum Wetter für Österreich.
1: Ein paar Sonnenstunden gehen sich heute fast überall noch aus. Nach und nach ziehen aber einige Wolken auf, die sind aber meist harmlos. Einzelne Regenschauer bilden sich nur im Bereich von Kärnten bis zum Wienerwald und ins Waldviertel. Am späteren Abend

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1: Lieber Hörer, ja, es ist vielleicht nicht immer lustig in der Arbeit, aber dementsprechend haben wir an diesem Radio VM1 Nachmittag auch viel mit dabei, um den Nachmittag auf jeden Fall schön zu gestalten. Und damit sind wir auch schon bei Ihren Musikwünschen, liebe Hörer, nämlich unter der 013 3x6 5x7. Da können Sie sich ein bisschen den Nachmittag auf jeden Fall versüßen mit Ihren Lieblingsmelodien. Also rufen Sie einfach gerne an unter dieser Nummer, sprechen Sie mir aufs Band oder natürlich, es geht auch über WhatsApp. Bei uns zum Modern sind wir auf jeden Fall mit dabei unter der 013 3x6 5x7. Und wenn dann die eigene Lieblingsmusik erklingt, dann stimmt es auch, was Liges 3 jetzt sagt, nämlich Glück kennt keine Grenzen. Ein ganz flotter Titel von den drei Jungs aus der Weststeiermark.

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1: Natürlich, wenn es wo gute Laune gibt, dann hier bei uns auf Radio VM1. Jetzt haben wir schon wieder 15.13 Uhr. Der Nachmittag nimmt richtig seinen Lauf und Ihre Musikwünsche, die kommen auch einer nach dem anderen jetzt zu uns rein. 013 3x die 6, 5x die 7, auch Ihre Nummer.
2: Ja, hallo, hier ist der Matthias wieder mal. Schöne Grüße an das VM1-Team, gefällt mir sehr gut. Ich bin gerade im Wald unterwegs, mache kleine Wanderung mit dem Hund, mit dem Lucky. Ich würde mir das schöne Lied wünschen von den Alpenrebellen. Aber dann bin ich wieder daheim. Und Grüße möchte ich schicken an alle Volksmusikfreunde und hauptsächlich Volksmusikfreunde aus Freiamt. Danke, tschüss.
1: Ja, dann wünschen wir dir und dem Lucky natürlich, deinem Hund, noch einen schönen Waldspaziergang und da wieder wahrscheinlich jetzt ein bisschen zum Böen anfangen bei Aber dann mit den Alpenrebellen. So quasi sein Applaus da, wenn man so will.

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0: unser Marc Pircher mit einem seiner neueren Hits, der super geile Typ. Ja, der passt natürlich auch perfekt zum Donnerstagnachmittag hier bei uns auf Radio VM1. Und es geht natürlich weiter mit Ihren Musikwünschen. Sie kennen sie ja, die 013 3x die 6 5x die 7. Das ist quasi die wichtigste Nummer. Immer ab 15 Uhr hier bei uns auf Radio VM1. Und ich darf schon den nächsten Wunsch bei uns erfüllen.
1: Hallo VM1, da ist Renate aus Innsbruck. Grüße mich, die alle, die mich kennen. Ganz besonders liebe Grüße an Charlie von Kranstein-Echo. Spitz mir bitte das Lied vom Kranstein-Echo. Könnten Berge weinen. Würde mich sehr freuen, wenn ihr mir das spielen könnt. Wünsche euch noch einen schönen Tag und bleibt so, wie ihr seid. Und ciao und tschüss.

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1: 15:32 Uhr gleich im Radio VM1 Nachmittag, ja, und es ist natürlich auch ein bisschen ein Hitfeuerwerk immer bei uns am VM1 Nachmittag. Das ist natürlich für Sie das Wichtigste, die beste Musik aus Österreich, und da gibt's so eine Nummer vom Erwin Aschenwald, jetzt interpretiert von seinen Nachfolgern, quasi von den jungen Maihoffnern, also seinen zwei Söhnen und einem dritten, den Uli Huber, und da gibt's jetzt Schei wie dei, wie du wie dei, ein Titel, der einfach immer gute Laune bringt, ich glaube bei jeder Party, wo man dabei ist, und der Titel läuft, die läuft einfach gut. Deswegen lassen wir die jetzt erklingen.

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1: Ja, liebe Hörer, das gehört natürlich auch mit dazu. Die Sonnenstrahlen genießen dort, wo wir sie genießen können. Und beim Genuss, da geht es natürlich auch ganz viel um Musik. Und die 013, 3x die 6, 5x die 7, die wird ganz fleißig gewählt. Die Wunschbox, die fühlt sich so richtig. Ich freue mich darüber. Und der nächste Wunsch, der wird natürlich da gleich erfüllt.
2: Ich wünsche mir vom Bergfeuer das Lied Hey Montanaro und möchte alle ganz lieb schön grüßen lassen. Liebe Grüße aus Wien, Dalek.
1: Ja, liebe Grüße zurück nach Wien natürlich und Bergfeuer gibt's jetzt extra für dich mit dem Titel Hey Montanaro. Einen schönen Nachmittag, Österreich.

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1: Die Zeit vergeht und vergeht ein Wahnsinn. Schon wieder 15.45 Uhr, also für alle, die fleißig in der Arbeit sind, heißt schon einmal, Vorfreude auf den Feierabend ist angebracht und möglich auf jeden Fall. Und mit dem folgenden Musikwunsch, da geht's auch wieder richtig zur Sache, glaube ich.
2: Ja, hallo, die Iris aus Dortmund. Wir waren ja 2 Wochen in Uttendorf im Pinzgau und ich wünsche mir, daheim ist daheim von den Zillertaler Schützenjägern und liebe Grüße an Silvia und Andreas Lerch. Tschüssi!
1: Die Grüße leiten wir natürlich sehr gern weiter und man muss dazu sagen, Uttendorf im Pinzgau, wirklich ein schönes Fleckerl Erde und dementsprechend daheim ist daheim auch die passende Melodie für euch mit dabei jetzt im Radio VM1 Nachmittag. Ganz viel Vergnügen mit die Schürzenjäger.

Das sind die Schürzenjäger mit daheim, ist daheim bei uns auf Radio VM1. Ich hoffe, Sie fühlen sich auch richtig daheim hier bei uns, bei der Musik aus Österreich, die wir alle so gerne haben. Und dementsprechend hoffe ich auf noch viele Musikwünsche von Ihrer Seite an diesem wunderbaren Donnerstag. Nachmittag, das Wochenende ruft ja auch schon wieder 013 3x die 6, 5x die 7. Wäre auf jeden Fall mal die Nummer, um schon einmal ein bisschen in Wochenendstimmung zu kommen. Und dementsprechend sind wir auch schon quasi rund und gesund, wenn wir uns daheim fühlen hier bei uns auf Radio VM1, jetzt mit Stefanie Werger. Dieser Titel rund und gesund.

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Der Augenstern von den Geschwistern Schaff. Melodisch geht's dazu auf Radio VM1 natürlich genauso. Gleich haben wir schon 16 Uhr und dann hören wir mal, was sich so tut in Österreich und der Welt. Davor noch zeitlos und da fühlen wir uns nochmal richtig daheim.

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1: Mit Alex Sücker. Die Stromrechnung könnte im kommenden Jahr niedriger ausfallen. Der Grund, die Netzkosten werden neu aufgestellt. Die Idee ist, dass Stromkunden, die das Stromnetz weniger belasten, weniger zahlen. Das heißt, wer sein E-Auto mit voller Leistung auflädt und nebenbei noch zahlreiche Geräte im Betrieb hat, zahlt mehr. So soll vermieden werden, dass das Stromnetz überlastet wird, sagt E-Control-Vorstand Michael Strebel.
2: Wir müssen weg von der Menge und sozusagen stärker die Spitzenlast in Betracht ziehen. Das heißt, also es ist weniger entscheidend für die Netzkosten und für die Belastung der Netze, wie viel kWh sie brauchen, sondern welche Spitzen sie im Netz verursachen.
1: Die konkreten Netzkosten, die rund ein Viertel der Stromkosten ausmachen, werden im Herbst festgelegt. 37.000 Anzeigen wegen Drogendelikten hat es im Vorjahr gegeben, das zeigt der aktuelle Drogenbericht, der heute veröffentlicht wurde. Das ist ein leichter Rückgang im Vergleich zum Jahr 2024. Gleichzeitig hat die Polizei größere Mengen an Drogen sichergestellt. Cannabis bleibt damit fast 3 Tonnen die Nummer 1, gefolgt von Kokain und Ecstasy. Mehr als 2 Wochen nach den Gemeinderatswahlen in Graz startet die KPÖ jetzt Koalitionsverhandlungen mit den Grünen. Die beiden Parteien haben bereits vor der Wahl in einer Koalition zusammengearbeitet, damals noch mit der SPÖ als dritter Partner. Dieser ist für eine Mehrheit jetzt nicht mehr notwendig. Und Rooibos-Tee hebt bald ins All ab. Samen der südafrikanischen Teepflanze sollen im Oktober zur Raumstation ISS gebracht werden. Dort wollen die Forscher testen, wie die Samen auf Schwerelosigkeit und Weltraumstrahlung reagieren und ob Pflanzen auch außerhalb der Erde wachsen könnten.
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3: Wir machen wieder weiter mit ganz viel Musik, liebe Hörer, und dass Sie mit dabei sind, das ist natürlich am allerwichtigsten, damit wir gleich richtig kernig, frisch und echt kärntnerisch jetzt einstarten können in dieser Stunde. Also Sie können sich schon denken, unsere folgenden Interpreten, die kommen aus dem Kärntnerland, nämlich die Alpen Casanovas aus dem Mölltal, und da geht's jetzt musikalisch richtig zur Sache. Danach schauen wir natürlich, was über Wetter und Verkehr alles so abspielt und ob Sie möglichst staufrei nach Hause kommen oder wo auch immer es gerade für Sie hingeht. Schönen Nachmittag.

0: kommen wir nun zum Wetter für Österreich.
1: Ein paar Sonnenstunden gehen sich heute fast überall noch aus. Nach und nach ziehen aber einige Wolken auf, die sind aber meist harmlos. Einzelne Regenschauer bilden sich nur im Bereich von Kärnten bis zum Wienerwald und ins Waldviertel. Am späteren Abend gibt es auch in Vorarlberg und Tirol kräftige Regenschauer und Gewitter, die im Laufe der Nacht weiter in Richtung Osten ziehen.
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2: Aktuell kommt es zu einigen Verkehrsbehinderungen in der Steiermark. Auf der Püren-Autobahn in Richtung Voralpenkreuz gibt es stockenden Verkehr zwischen Kalwang und Tregelwangbrücke aufgrund einer Baustelle und einer hohen Verkehrsbelastung. Rechnen Sie mit längeren Fahrzeiten in diesem Bereich. Kommen Sie gut und sicher an Ihr Ziel.

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1: Das gefällt uns natürlich, wenn der Nico Christoforic seine Dauerpower hier bei uns auf Radio VM1 ein bisschen zelebriert. Da haben wir dann auch die restlichen Kraftreserven bis zum Feierabend natürlich aktiviert. Und wir aktivieren jetzt gleich den nächsten Musikwunsch bei uns auf Radio VM1 013 3x6 5x7. Ich freue mich auf ganz, ganz viele Anrufe auch in dieser Stunde.
2: Hallo, ich wünsche mir bitte einen zünftigen Runden von den Wildkoglern von Arnold und Andi. Vielleicht auch den der Andi selber komponiert hat. Danke.
1: Ja, natürlich gibt's gern was Zünftiges von den Wildkoglern. Auf geht's!

0: Die Fidel Mölltaler wissen natürlich genau, was das wahre Glück auf Heimaterde ist. Jetzt um 16.15 Uhr, da sind nicht nur die treuen Pferde, sondern auch die treuen Hörer hier bei uns auf Radio VM1. Und ja, da ist der nächste Hörer auch ganz vorn mit dabei mit dem nächsten Musikwunsch. Bin schon gespannt.
1: Servus, da sind der Hannes und der Hartl aus Bayern. Wir hören euch schon den ganzen Tag auf der Baustelle und wir wünschen uns von den Storkkugler die Nilkrokodilpolka. Servus und danke, dass ihr so eine geile Musik spielt.
0: Ja, sehr gerne. Das freut uns natürlich, wenn es euch gefällt. Und dann wünsche ich euch noch gutes Gelingen an diesem Arbeitstag bei euch auf der Baustelle. Und die Storkkugler bringen euch zumindest 2 Minuten 40 näher an den Feierabend mit der Nilkrokodilpolka. Die ist natürlich stimmungsvoll, wie immer.

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1: Liebe Hörer, herzlich willkommen nochmal in diesem Radio VM1 Nachmittag für alle, die vielleicht neu dazugekommen sind. 16 und 19 und wir schlängeln uns weiter durch diese Stunde hier auf Radio VM1. Warum ich das so sage? Ja, Sie werden es erfahren in den kommenden 15 Minuten. Und jetzt gibt's ganz spezielle Musik aus dem Salzkammergut mit Hubert von Goisern und die Alpinkatzen. Herren sind's schon, nämlich Herrst das nicht, das Lied von Hubert von Goisern und die Alpinkatzen. Viel Spaß!

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1: Höchste Zeit natürlich für Musik aus Österreich, auch jetzt um 16.30 Uhr bei uns auf Radio VM1. Und vielleicht sitzt da der eine oder andere Hörer jetzt vorm Radiogerät und sagt so, naja, jetzt wäre es einmal höchste Zeit, dass mein Musikwunsch erfüllt wird. Und dementsprechend machen wir gleich weiter mit dem nächsten 013, 3x die 6 und 5x die 7.
2: Hallo, da ist der Rainer, das ist der Südsteiermark. Ich würde mir heute von den Baggerburen zwischen halber und dreiviertel wünschen. Einen schönen Tag noch, ciao.
1: Ja, das passt jetzt perfekt. Jetzt ist heuer 5 und 3/5 wird's auch bald. Also irgendwann dazwischen. Jetzt die Parkerburm sind unterwegs bei uns.
3: Du, wann kommst denn du heute wieder heim?
4: So zwischen halber und 3/4.

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1: Ja, liebe Hörer, ich habe es ja vorher schon kurz gesagt, wir schlängeln uns durch diese Stunde hier auf Radio VM1. Und warum? Heute ist nämlich der Welttag der Schlangen. Und warum es genau der heutige 16. Juli geworden ist, das steht nicht genau fest, aber wir feiern ihn natürlich trotzdem sehr gerne. Oft werden die Schlangen ja ein bisschen als kalt, glitschig, gefährlich oder einfach ein bisschen unheimlich beschrieben. Das ist natürlich ein bisschen subjektiv, ich muss sagen, ich bin jetzt auch nicht der größte Freund der Schlangen, aber umgekehrt muss man sagen, so ein Kreuzotter in den Bergen ist schon ein bisschen schön anzuschauen einfach. In Österreich sind wir ja doch auch in der glücklichen Lage, dass wir nicht allzu viele giftige oder gar gefährliche Schlangen dabei haben. Aber was ist jetzt genau dieses Ziel des Welttags der Schlangen? Ja, da sollen wir einfach ein bisschen auf die Bedrohung der Reptilien und auch auf den notwendigen Schutz der Tiere ein bisschen aufmerksam machen, weil natürlich die Schlangen sind natürlich auch gefährdet und dementsprechend helfen wir hier bei Radio VM1 natürlich auch gerne ein bisschen bei dem Tierschutzanliegen für Österreich mit. Aber jetzt bringen wir gleich die Stimmung auch wieder nach oben, da helfen wir kräftig mit, gemeinsam mit den jungen Zellberger, weil da spielt nämlich die Musi, die erste Gang, genauso wie bei uns auf Radio VM1. Schönen Nachmittag.

0: Genau, die Musi spielt die erste Geigen und vor allem sie spielen hier die erste Geigen auf Radio VM1 im Radio VM1 Nachmittag. Und da geht's auch schon weiter mit dem nächsten Musikwunsch unter der 013. 3x die 6, 5x die 7 und da ist er schon.
1: Hallo, da ist der Klaus aus der Bezirk Weiz. Also ich bin ein leidenschaftlicher Hörer von VM1 und jetzt, weil es gerade da die Kärntner spielt, vielleicht ist es möglich, dass der MGV Almrosi Ratenbein vom Quartett ein Floatslied spielt. Danke vielmals und macht's weiter so. Danke, tschüss.
0: Ja, selbstverständlich haben wir auch vom Quartett Almrose Randein was dabei hier im Programm auf Radio VM1. Jetzt gibt's zu hören In der Maltinger Wand. Da geht's ein bisschen steil auf, wahrscheinlich, schätze ich mal.

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1: Und wir machen auch dem nächsten Hörer gleich wieder eine Freude hier auf Radio VM1 mit dem nächsten Musikwunsch.
2: Hallo, liebes VM1-Team. Ich habe ganz, ganz lieben Besuch aus der Schweiz. Die Anni, Tatis und Herr Rolf. Und die sind mir sehr behilflich. Vielen, vielen Dank und schön, dass es euch gibt. Ich wünsche mir von den Sterntalern Lost in Isel, La Pamba Lalo. Danke.
1: Ja, so ein Dankeschön übers Radio, das hört man da einfach gern. Und die Sterntaler natürlich mit diesem bekannten Titel, ich versuche es jetzt nochmal auszusprechen, Dini Seel Eklila Bambele Lo. Ja, es war jetzt häufig schwierig, diese schweizerische Nummer, aber wir genießen sie hier auf Radio VM1.

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1: Liebe Hörer, Sie dürfen sich schon freuen auf die kommende Stunde. Da habe ich nämlich Live-Besuch dann von den Rieder Gipfelstürmern mit ihrem neuen Album Bodenständig, Musik, die Wurzeln schlägt. Aber davor geht's jetzt noch ein Musikwunsch aus.
2: Grüß Gott. Da ist die Waldbraut aus St. Georgen am Kreischberg. Bitte spielen Sie für mich von den Kastelruderspatzen. Die Besten gehen viel zu früh. Herzlichen Dank. Auf Wiedersehen.
1: Ja, Freunde gehen immer zu früh, hoffe ich, ist da jetzt natürlich gemeint. Und die Finchka spielen das jetzt für uns hier auf Radio VM1. Ganz viel Spaß mit dem Musikwunsch und dann haben wir es schon 17 Uhr.

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1: Mit Alex Sücker. Fast 8 Jahre nach dem Einsturz einer Autobahnbrücke in Genua in Italien ist der Prozess heute zu Ende gegangen. 32 der 57 Angeklagten sind verurteilt worden. Insgesamt wurden Strafen in der Höhe von mehr als 200 Jahren Haft verhängt. Hannes Hart mit den Details.
2: Der frühere Chef der Autobahngesellschaft ist zu 12 Jahren Haft verurteilt worden. Seine beiden Stellvertreter haben 5 Jahre bzw. 6 Monate Gefängnis ausgefasst. Ihnen wird vorgeworfen, die dringenden Sanierungsarbeiten am Pfeiler Nummer 9 verschoben zu haben. Wenig später ist der Pfeiler eingestürzt und mit ihm ein großer Teil der Autobahnbrücke. 43 Menschen sind damals ums Leben gekommen. Das noch nicht rechtskräftige Urteil wurde heute vor der Bürgermeisterin von Genua und vor vielen Angehörigen der Opfer verlesen.
1: Nach dem tödlichen Sturz einer Polizeischülerin in den Stulpenfall-Wasserfall im Tiroler Ötztal gibt es noch viele offene Fragen. Wie zum Beispiel, warum die 34-Jährige abgestürzt ist. Die Ermittlungen stehen noch ganz am Anfang, heißt es von der Polizei. Die Frau ist beim Ausstieg aus der Überquerung des Wasserfalls in das tosende Wasser gestürzt. Für sie ist jede Hilfe zu spät gekommen. Die Stromrechnung könnte im kommenden Jahr niedriger ausfallen, weil die Netzkosten neu berechnet werden. Wer das Stromnetz zu Spitzenzeiten stark belastet, etwa beim schnellen Laden des E-Autos und mit vielen laufenden Geräten, soll mehr zahlen. Wer Strom besser verteilt, weniger. Wie hoch die neuen Netzkosten ausfallen, das wird im Herbst festgelegt. Finger weg von Sonnencremes von Billigplattformen wie Temu, Shein oder AliExpress. Die sind alles andere als sicher, zeigt ein aktueller Test des Vereins für Konsumenteninformation. Auf einigen der getesteten Produkte steht zwar Lichtschutzfaktor 50 drauf, sie bieten aber praktisch null UV-Schutz. Teilweise wurden auch verbotene Inhaltsstoffe in den Sonnencremen gefunden.
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3: Kurz nach 17 Uhr hier bei mir auf Radio VM1. Wir haben viel Musik und heute und jetzt auch Live-Gäste mitgebracht, nämlich den Noldi und den Josef von den Rieder Gipfelstürmern. Servus ihr zwei.
4: Hallo Philipp, danke für die Einladung und einen schönen Gruß an alle VM1-Hörer.
3: Ja, den überbringen wir natürlich gleich direkt und wir freuen uns schon auf euer neues Album, das ihr jetzt gleich präsentieren werdet. Und jetzt schauen wir mal zu Mario K. Schmusen kannst gut. Könnt sehr gut schmusen, oder?
5: Ja.
3: Genau, das funktioniert immer. Also, jetzt Mario K. und dann hören wir mehr zu den Rieder Gipfelstürmern.

0: wir nun zum Wetter für Österreich.
1: Der Tag klingt sonnig, teils warm und schwül aus. Am späten Abend und in der Nacht ziehen dann wieder Gewitter auf. Die Front startet in Vorarlberg und zieht über Tirol und Kärnten weiter in Richtung Osten. Die Temperaturen sinken dabei auf 22 bis 14 Grad. Morgen wird es unbeständig und gewitteranfällig. Die stärksten Gewitter gehen in der südlichen Steiermark und im Südburgenland nieder.
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2: Aktuell kommt es zu einigen Verzögerungen in Niederösterreich und Steiermark. In Niederösterreich gibt es auf der Südautobahn zwischen Knoten Vösendorf und Knoten Guntramsdorf einen Stau aufgrund eines Unfalls. In der Steiermark ist auf der Pürnautobahn zwischen Kallwang und Tregelwangbrücke stockender Verkehr vor der Baustelle zu verzeichnen, was auf eine hohe Verkehrsbelastung zurückzuführen ist. Rechnen Sie mit längeren Fahrzeiten in all diesen Bereichen. Wir wünschen eine gute Fahrt.

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1: Ja, liebe Hörer von Radio VM1, ihr habt zwei ganz nette Studiogäste aus dem Tiroler Oberland bei mir, in Josef und in Nolde von die Rieder Gipfelstürmer. Ja, servus nochmal.
2: Ja, servus.
3: Grüß euch.
1: Ja, ihr seid ja die Rieder Gipfelstürmer. Ried gibt es ja in Österreich ziemlich häufig. Wo genau seid ihr dann eigentlich her?
2: Ried im Oberinntal. Das ist ober zwischen Landeck und dem Reschenpass.
1: Okay, also ziemlich quasi weit westlich in Tirol unterwegs.
2: Genau. Genau.
1: Und wer steht eigentlich genau hinter die Rieder Gipfelstürmer? Ihr zwei seid repräsentativ da, aber das sind noch mehr.
2: Das sind noch mehr, und zwar ist das der Fabian, der Streng. Der kommt aus Fliers, genauer gesagt von Niedergolmig. Und dann haben wir in Unterwadi zum Manni dabei. Das ist unser Aufnahmeleiter. Der hat übrigens die neue CD, Bodenständig, Musik, die Wurzeln schlägt, produziert.
1: Ja, genau. Und Bodenständig, Musik, die Wurzeln schlägt, das ist euer neues Album, das ihr jetzt eben auch bei uns präsentiert. Und ihr seid ja auch nicht nur die Rieder Gipfelstürmer, sondern ihr werdet ja auch die Gipfis genannt. Das ist einfach euer Spitzname, oder?
2: Genau, die Gipfis ist unser Spitzname. Ansonsten immer Rieder Gipfelstürmer, ja. Und wenn man uns sucht, dann einfach im Internet unter www.gipfis.at. Da findet man auch dann die ganzen Termine. Ist alles auf unserer Homepage drauf.
1: Ja, da hat der Nolde gleich mal die Werbung perfekt am Anfang angebracht. Ich würde sagen, das passt perfekt. Und wir hören jetzt gleich mal eine in euer neues Album, nämlich Bodenständig. Und das ist auch jetzt der erste Titel von die Rieder Gipfelstürmer. Ganz viel Spaß mit neuen Melodien von den Rieder Gipfelstürmern auf Radio VM1.

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1: Ganz viel Volksmusik, vor allem von meinen Studiogästen, den Rieder Gipfelstürmern, begleitet uns jetzt. Ja, lieber Noldi, ihr habt ja 2024 euer 30-jähriges Bestehen gefeiert. Wenn ihr jetzt einmal ein bisschen so auf eure Karriere zurückblickt, was hat sich da so getan? Was waren die großen Highlights und vielleicht auch, was ist einmal gewaltig schiefgegangen, soweit ihr uns das erzählen wollt? Ist eine alternative Frage natürlich.
2: Ja, schiefgegangen ist eigentlich nichts. Mittlerweile gibt es uns jetzt schon 32 Jahre. 1994 haben wir angefangen, und zwar mit einem Kollegen, mit dem Kofler Ernst im Duo. Dann sind es auf einmal drei geworden, mit dem Batscheider Martin. Und dann hat sich das entwickelt, hat wieder einer aufgehört. 2008 ist der Knoll Gerald dazugekommen aus dem Paznaun. Der hat dann die Ziehharmonika super gespielt, bis zur Corona-Zeit. Ja. Und dann haben wir müssen einen neuen Ziehharmonika-Spieler suchen, und da haben wir das Glück gehabt, ein junges Talent von uns oben aus dem Obergericht, also genauer gesagt in Fabian haben wir da gekriegt, und seitdem ist der Fabian bei uns jetzt dabei, und wir haben schon 2024 und 2025 haben wir zwei Gipfelfeste gehabt. Sehr erfolgreich, das gefällt uns. So ist eigentlich die Entwicklung, und jetzt haben wir ein neues Album produziert, Bodenständig Musik, die Wurzeln schlägt. Und was mich da ganz besonders freut, dass ich da wieder zu meinem Instrument habe können, ein bisschen zurück, weil ich komme aus der oberkleinen Szene, mit Bariton zu spielen, weil jetzt habe ich super Sänger. Der Fabian hat auch schon Gesang übernommen, der Josef singt und auch der Manni. Und so kann ich mich ein bisschen auf Blasinstrumente wieder konzentrieren.
1: Ja, das ist ja super, da kann jeder singen bei euch, da kann jeder sich ein bisschen austoben, und dann kannst du auch wieder dein ursprüngliches Instrument ein bisschen zelebrieren quasi.
2: Ganz genau, ja.
1: Ja, und jetzt hören wir gleich euren nächsten Titel vom neuen Album, und zwar, wir haben es ja schon erfahren, ihr könnt natürlich auch gut schmusen, dementsprechend Musikanten küssen besser, das passt jetzt auch perfekt dazu. Viel Spaß!

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0: Grüß Gott beieinander, ihr lieben Leute, auch die Ausholter aus dem Zillertal. Grüßen alle Hörer von Radio VM1, genauso wie der Noldi und der Josef von die Rieder Gipfelstürmer, die sind natürlich immer noch bei mir im Studio. Ja, und lieber Noldi, ihr seid ja wirklich urige Tiroler, da gibt's einen Titel von euch dazu. Wie würdet denn ihr euch selber privat charakterisieren?
1: Ja, richtig urig, das ist schon sagen. Das gehört einfach zu Obergericht oder Tirol dazu. Ein bisschen schwergewichtig. gehört auch dazu. Nein. Ein Leben lang Musik, darf ich sagen. Ohne Musik, da geht einfach nichts.
0: Ja, dann nimmst du eigentlich meine kommende Frage schon vorweg, weil ich wollte jetzt gerade fragen, ob euch die Musik eigentlich immer und überall begleitet. Das ist auf jeden Fall der Fall, kann man sagen, bei euch.
1: Die begleitet uns überall, ja. Ganz genau.
0: Und dich von frühen Tagen an auch schon die Obergreiner Musik, wie
1: ich
0: du vorher schon angelehnt hast.
1: Ich habe mit Obergreiner Musik angefangen und da möchte ich ganz recht herzlich in Janisch grüßen und zu seinem 60-jährigen Jubiläum der Alpenobergreiner jetzt schon gratulieren. Also ein Freund von mir, ich habe schon dürfen auf seinem Bariton spielen. Einfach gewaltig und ich wünsche ihm das Allerbeste mit seinen Alpenobergreinern.
0: Ja, es sind halt 32 Jahre schon keine schlechte Zahl, aber 60 Jahre ist vor allem für so einen Jungen wie mich ist das schon ein Wahnsinn, sich das vorzustellen. Und wir haben jetzt die Alpenobergreiner auch mit dabei, mit Obergreiner-Musik, das passt zwischendrin ganz gut, nämlich über den Löbelblas. Und dann reden wir natürlich weiter über euer neues Album.

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1: Wir sind hier auf Radio VM1 weiterhin mit den Rieder Gipfelstürmern. Ja, lieber Noldi, du hast bodenständig für uns mitgebracht Musik, die Wurzeln schlägt, euer neues Album. Was ist denn da alles so drauf?
2: Ja, da ist jetzt drauf, also Wir sein da, das ist unser Begrüßungsstück. Die Gipfel sein halt da. Und was wir auch noch gemacht haben, ist Kaunertal, du schönes Juwel, in einer Neuaufnahme. Haben wir neu aufgenommen. Und auch ein Stück vom Ernst von einem Gründungsmitglied der Rieder Gipfelstürmer, was mich ganz besonders freut, haben wir das Neumodische auch nochmal aufgenommen als Neuaufnahme. Und wie gesagt, es ist ein super Titel drauf, Auf der Alm zum Beispiel, da gibt es kein Sünd, oder Tiroler Girl, also alles, was halt so ein bisschen in der jetzigen Zeit aktuell ist.
1: Und vor allem sehr vielfältig, muss man sagen. Und
2: vielfältig, ganz genau. Es ist auch ein Schlagertitel drauf. Die Schick der Himmel ist ein Schlagertitel. Oder Dein Herzschlag ist ein Teil von mir. Ist auch ein Schlagertitel. Aber so muss mein Herzerl sein.
1: Genau, das hören wir jetzt, oder?
2: Ganz genau. Das ist jetzt unser dritter Sänger und zwar, das freut mich auch, dass der Manni diesen Titel gesungen hat, miteinander mit dem Fabian und mit dem Josef.
1: Ja, ein flotter Dreiergesang und in dem haben wir jetzt natürlich mit dabei die Riedergipfelstürmer. So muss mein Herzerl sein. Das hören wir jetzt.

0: So muss mein Herz sein. Musik mit den Rieder Gipfelstürmern. Ja, und jetzt muss der Noldi mal das Mikro abgeben an Josef, weil der hat sich noch gar nicht zu Wort gemeldet. Ja, Josef, das war jetzt ein ganz toller Titel von eurem neuen Album. Was charakterisiert denn diesen Titel speziell und was bedeutet vor allem für dich auch Heimatverbundenheit? Das ist, glaube ich, auch eine ganz große Rolle bei euch.
1: Ja, bei dem Liedl, da haben wir den Fabian ein bisschen gefordert mit der hohen Stimme. Und den Chorus, den habe ich dazu gesungen und der Manni die erste Stimme. Und das ist natürlich ganz was Neues für uns gewesen. Der Fabian ist das auch nicht gewohnt gewesen, weil der Noldi vor allem immer gesungen hat und die zweite Stimme ich. Ganz was Neues. Die Heimatverbundenheit, das ist ganz was Besonderes für uns in Tirol. Nicht nur für mich, sondern ziemlich für jeden Tiroler.
0: Ja. Das kann man auf jeden Fall sagen. Und ihr habt in diesem Musikstück auch quasi nicht nur Eigenkompositionen mit dabei, also auf eurem neuen Album nicht nur Eigenkompositionen, sondern auch quasi von anderen Musikern und anderen Produzenten quasi was mit dabei. Ist ein bisschen so ein bunter Mix geworden.
1: Ja, bunter Mix aus dem Grund, oder weil wir halt einmal gesagt haben, wir möchten einmal was anderes auch, nicht nur die eigenen Titel, damit du nicht nur in die gleiche Schiene reinkommst, dass immer alles so nachher der Gipfelstürmer klingt, muss ja auch nicht sein. Es ist so auch ganz gut gelungen. Mit schönen, guten Titeln, die wir gekriegt haben, zur Verfügung gestellt und die wir dürfen haben, vom Tirol aus produzieren.
0: Genau, also ein bunter Mix ist geworden und ich würde sagen, gleich reden wir nur ein bisschen, wie geht's weiter bei euch quasi mit vielen Auftritten und Terminen? Da fahren wir jetzt nur die Tiroler Alpenkavaliere bei uns an 50er und ein Bier, das nehmen wir auch, oder?
1: Jawohl.
0: Passt.

0: Wir spielen Musik aus der Heimat.
1: Genau, Musik aus der Heimat, vor allem jetzt mit den Rieder-Gipfelstürmern bei mir im Studio. Ja, und lieber Nolte, wir haben jetzt schon viel von euch gehört, vor allem viel bodenständige und echte Musik für euch.

0: Eure Fans natürlich, euer neues Album boomt ständig, Musik die Wurzeln schlägt und die Fans wollen euch natürlich auch live hören. Wo gibt's denn das?
1: Ganz genau, live zu hören sind wir am Samstag und zwar beim TT Wandercup im Südtirol in Sulden am Ortler, also unterhalb vom Ortler in Sulden. Da ist der TT Wandercup und gleich am nächsten Tag spielen wir einen Frühschoppen in Zerfaus und zwar oben im Restaurant La Sida.
0: Genau, und dann hat es noch einen speziellen Auftritt in Galtier,
1: glaube ich. Den möchte ich wirklich immer durchsagen. Und da sind wir jetzt schon seit 2007 dabei. Das sind 19 Jahre, sind wir schon dabei bei der Käse-Olympiade in Galtier. Und da möchte ich auch schon recht herzlich für das Vertrauen immer bedanken bei der Landjugend Galtier, dass wir diesen Termin immer spielen dürfen. Ist immer für uns ein Highlight.
0: Ja, ich würde sagen, da macht man viel richtig, wenn man dann 19 Jahre hintereinander eingeladen wird, oder?
1: Genau.
0: Ja, und es gibt natürlich viel weiterhin zu hören von euch und wir bedanken uns und ich bedanke mich vor allem für euren Besuch bei mir im Studio. Danke, Noldi. Danke, Josef.
1: Danke, Philipp. Dankeschön. Danke für die Einladung. Und wenn ich einen Wunsch heute vielleicht noch äußern dürfte, einen Musikwunsch, den hätte ich gerne. Und zwar wünsche ich mir den Ingo Rotter.
0: Ja, natürlich, meinen lieben Kollegen, auf jeden Fall. Und jetzt haben wir aber gleich mal in Ludwig Hirsch bei uns. Danke nochmal für euren Besuch. Und jetzt geht's Musik mit Adelheid und Ludwig Hirsch.

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1: Das richtige Sommergefühl ist natürlich ganz wichtig in der ersten Ferienwoche für ganz Österreich jetzt. Und wir haben gleich wieder mehr Ferien- und Urlaubsgefühl für Sie, liebe Hörer, nehme ich mit dem nächsten Musikwunsch.
2: Hallo, da spricht die Lise aus dem Bett, aus dem schönen Wechselgebiet. Ich wünsche mir bitte von Rosenherz Lisa. Es wird super. Danke, schönen Abend noch.
1: Ja, natürlich gibt's für die Lisa musikalisch zu hören auf Radio VM1. Ganz viel Spaß und schon einmal einen schönen Start in den Feierabend mit Rosenherz.

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Die Hosenstricker, den haben's gut zusammengestrickt, würde ich sagen. Musik made im Lavantal. Und in der folgenden Stunde nach 18 Uhr gibt's dann natürlich ganz viel Musik made in Austria, made in Österreich für Sie, liebe Hörer. Und Sie kommen heute nicht aus. Sie können natürlich auch noch sehr gerne einen Musikwunsch schicken. 013 3x6 5x7. Aber das ist jetzt Sonnseiten und dann ist schon wieder 18 Uhr.

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1: Mit Alex Sücker. Die Wirtschaft in Österreich kommt nur langsam in Schwung. Das Institut für höhere Studien erwartet bis 2030 pro Jahr ein Wachstum von nur 1%. Das ist deutlich weniger als in den letzten Jahren. Es gibt aber auch Lichtblicke. So dürften in den kommenden Monaten der Bau und auch die Exporte wieder anziehen. Und auch die Preise in Österreich dürften wieder stabiler werden, sagt IHS-Direktor Holger Bonin.
2: Die Inflation kommt ab 2028 wieder ins Lot. Das heißt, die Zielmarke der Europäischen Zentralbank von 2% wird ab dann wieder erreicht. Dass dies tatsächlich so kommt, setzt aber voraus, dass wir keinen neuerlichen Energiepreisschock erleben. Nach den Entwicklungen der letzten Tage, die in unserer Prognose nicht eingepreist sind, ist das vielleicht nicht mehr ganz so sicher.
1: Wirtschaftskammer und Industriellenvereinigung fordern die Regierung heute auf, mehr zu sparen. Die Gewerkschaft warnt vor Sparen bei Gesundheit und Pensionen. Das würde den Aufschwung gefährden. Im Transitstreit mit Italien über den Lkw-Verkehr am Brenner hat es heute einen Rückschlag für Tirol gegeben. Laut dem Generalanwalt am Europäischen Gerichtshof verstoßen 3 von 4 Tiroler Transitregeln gegen EU-Recht. Darunter das Nachtfahrverbot und das Winterfahrverbot für Lkw. Erlaubt bleiben soll nur die Begrenzung des Lkw-Verkehrs an besonders starken Reisetagen. Das endgültige Urteil wird im Herbst erwartet. Fast 8 Jahre nach dem Einsturz einer Autobahnbrücke in Genua ist der Prozess heute zu Ende gegangen. 32 der 57 Angeklagten sind verurteilt worden, darunter auch der Hauptangeklagte, der frühere Chef der Autobahngesellschaft. Er muss für 12 Jahre hinter Gitter. Ihm wird vorgeworfen, von den schweren Mängeln an der Morandi-Brücke gewusst zu haben. Bei der Katastrophe sind 43 Menschen ums Leben gekommen. Norwegens Fußballstar Haaland sorgt mit einem ausgestopften Waschbären für einen Verkaufsboom in den USA. Seit der Fußballstar das präparierte Tier in einem Shop in Texas gekauft und auf Instagram gepostet hat, ist der Waschbär ausverkauft. Der Laden spricht vom besten Monat seiner Geschichte.
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3: Können Sie es auch kaum mehr erwarten, sich einfach ein bisschen zurückzulehnen und zu entspannen, liebe Hörer, und dann noch mit der passenden musikalischen Umrahmung? Ja, dann sind Sie auf jeden Fall richtig hier bei uns auf Radio VM1. Herzlich willkommen im Feierabend, und natürlich haben wir viel tolle Musik mitgebracht in dieser Stunde. Zum Beispiel Andreas Gabalier, verdammt lang her, ist mit dabei.
4: Es ist verdammt lang her.
3: Ja, peppiger Sound aus der Steiermark, wie wir es kennen. Und wir kommen aus der Gasen, da klingt es ein bisschen uriger mit den Sturmkugler. Flotte Polka-Klänge mit den Sturmkuglern, und auch schweizerisch wird es ein bisschen. Musik ist üses Ding. Das sind Ösch die Dritten, und die Originalen vom Tiroler Echo sind auch vertreten bei uns. Ja, ja, mein Mutter war's.
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3: Das sind die verschiedenen Klänge, die Sie alle erwarten in dieser Stunde hier bei uns auf Radio VM1. Und jetzt ist der Alpenland Sepp an der Reihe. Lang, lang ist her, bevor wir dann auf Wetter und Verkehr kurz schauen.

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1: Der Tag klingt sonnig, teils warm und schwül aus. Am späten Abend und in der Nacht ziehen dann wieder Gewitter auf. Die Front startet in Vorarlberg und zieht über Tirol und Kärnten weiter in Richtung Osten. Die Temperaturen sinken dabei auf 22 bis 14 Grad. Morgen wird es unbeständig und gewitteranfällig. Die stärksten Gewitter gehen in der südlichen Steiermark und im Südburgenland nieder.
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2: Aktuell kommt es zu einigen Verkehrsmeldungen in Wien und der Steiermark. In Wien gibt es einen Stau auf der Südautobahn in Richtung Graz zwischen Knoten Wien-Inzersdorf Süd und Wiener Neudorf aufgrund eines Unfalls. In der Steiermark verzeichnen wir stockenden Verkehr auf der Pyrnautobahn in Richtung Voralpenkreuz zwischen Kallwang und Tregelwangbrücke, verursacht durch eine Baustelle und eine hohe Verkehrsbelastung. Rechnen Sie mit längeren Fahrzeiten in all diesen Bereichen. Gute Fahrt und passen Sie auf sich auf.

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1: Liebe Hörer von Radio VM1, wir hier geben das Beste, Ihren Feierabend tagtäglich zu versüßen, natürlich mit den besten Klängen aus Österreich. 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
1: Ja, einige von Ihnen sicher schon ein bisschen müde von der Arbeit und jetzt bereit für ganz viel musikalische Umrahmung durch den VM1 Feierabend. Es ist Zeit für ein bisschen Genuss und es ist vor allem Zeit für Ihre Lieblingsmelodien unter der 013 3x die 6 5x die 7. Wir haben diese Nummer natürlich nach wie vor für Sie aktiv und machen damit einen schönen Feierabend.
2: Ja, hallo Radio VM1, das ist der Jörg. Ich habe einen Wunsch, und zwar von Trio Alpina Stickel. Musikanten, gespielt's mir einen Landler auf. Dankeschön, einen schönen Gruß an Therese und Enk und auch einen schönen Gruß an den schönen Tag noch. Für den.
1: Wer, wenn nicht das Trio Alpin, soll uns jetzt an Landler aufspielen, so richtig flott, wie es sein soll. Musikanten, spielt's uns an Landler auf. Passt perfekt zum Feierabend. Viel Spaß und machen Sie sich's bequem.

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1: 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Und jetzt habe ich auch noch eine Info. Wir haben wieder einen Musikwunsch.
2: Hallo, da ist die Helene aus Boldaus und ich wünsche mir der schönste Tag in meinem Leben für die Festbänkler.
1: Das wäre natürlich zu hoffen, dass das der schönste Tag in meinem Leben heute ist. Für jeden von uns, jetzt wird die Festbänkler auf jeden Fall musikalisch serviert. Schönen Feierabend!
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1: Und neben der Musik ist natürlich die Gesundheit quasi das Allerwichtigste, sowieso ganz oben auf Platz 1 quasi. Und heute haben wir natürlich auch wieder einen Gesundheitstipp für Sie vorbereitet, liebe Hörer. Dr. Martin Juchum hat sich natürlich wie immer ein bisschen Gedanken gemacht, was denn so wichtig sein könnte für Sie. Und der chronische Husten, ja, der kann einen schon ein bisschen anzipfen, auf gut Deutsch gesagt. Und dementsprechend haben wir da jetzt heute einen Gesundheitstipp mit dabei. Davor aber noch Musik aus der Schweiz, nämlich mit Ösch, die dritte. Musik ist unser Ding, so richtig schweizerisch aufgesungen. Vielleicht versteht man nicht alles, aber die Musik auf jeden Fall.

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1: Ich darf die Hörerinnen und Hörer von VM1 zum heutigen Gesundheitstipp recht herzlich begrüßen. Was hat es mit chronischem Husten auf sich? Husten im Rahmen eines Infekts der Bronchien oder der Lunge kennt wohl jeder. Üblicherweise geht dieser auch mit einem unterschiedlich gefärbten Auswurf einher, was eine teils symptomatische, aber mitunter auch antibiotische Therapie zur Folge hat. Ein sogenannter Reizhusten ist ein trockener Husten ohne Auswurf, der keinen Infekt als Ursache hat. Diese Hustenanfälle können sehr stark und anstrengend sein und brauchen bei Nichtbesserung nach wenigen Wochen eine ärztliche Abklärung. In manchen Fällen können sie durch bestimmte Blutdruckmedikamente verursacht werden, aber auch entzündliche Veränderungen an Bronchien, Lunge, Lungenfell und Rippfell bis zur Tumorerkrankung müssen in Betracht gezogen werden. Ich bedanke mich für Ihr Interesse und freue mich auf das nächste Mal.
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1: 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Aber wir sind ja nicht nur österreichweit zu hören, sondern sogar weltweit quasi mit der VM1 App. Da können Sie uns überall hin mitnehmen, wenn Sie zum Beispiel jetzt weit auf Urlaub wegfahren. Die Musik aus Österreich begleitet Sie trotzdem. Und der nächste Musikwunsch, der begleitet uns jetzt auch durch den VM1 Feierabend. 013 3x die 6, 5x die 7.
2: Hallo Radio VM1, bitte Patrick Steindl mit dem Lied Ein heißer Sommerflirt. Vielen Dank für die Erfüllung von meinem Musikwunsch. Liebe Grüße, Gudrun.
1: Der große Erfolgstitel von Patrick Steindl bisher bei immer wieder sonntags im deutschen Fernsehen. Ein heißer Sommerflirt, damit ist er im August auch im Finale mit dabei bei immer wieder sonntags. Da wünschen wir ihm alles Gute und jetzt ein heißer Sommerflirt, da gibt's sicher so einige

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Das Original Tiroler Echo gibt richtig Gas. Ja, ja, meine Mutter war's und wir genießen weiterhin die Musik aus der Heimat, mein Heimat, mein Austria, und damit machen wir einen kurzen Abstecher ins Mühlviertel zur Mühlviertler Power. Schönen Abend, Österreich.

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1: Mit Alex Sücker. Das geplante Google-Rechenzentrum in Kronsdorf im Bezirk Linzland ist laut E-Control für das Stromnetz kein Problem. Auch der Vollausbau auf 500 Megawatt Leistung sei für die Stromversorgung schaffbar, meint E-Control-Vorstand Alfons Haber.
2: Energetisch sind diese Mengen eben auch möglich, leistungsmäßig ist im Netzanschluss auch.
1: Neben Strom brauchen Rechenzentren auch viel Wasser und Bodenfläche. Eine Umweltverträglichkeitsprüfung ist trotzdem nicht geplant. Die Grünen sprechen von einer groben Gesetzeslücke. Die Wirtschaft in Österreich kommt nur langsam in Schwung. Das Institut für höhere Studien erwartet bis 2030 pro Jahr ein Wachstum von nur 1%. Das ist deutlich weniger als in den letzten Jahren. Es gibt aber auch Lichtblicke. So dürften in den kommenden Monaten der Bau und auch die Exporte wieder anziehen. Und auch die Preise in Österreich dürften in den kommenden Monaten stabiler werden. 37.000 Anzeigen wegen Drogendelikten hat es im Vorjahr in Österreich gegeben. Das zeigt der aktuelle Drogenbericht, der heute veröffentlicht wurde. Das ist ein leichter Rückgang im Vergleich zum Jahr 2024. Gleichzeitig hat die Polizei größere Mengen an Drogen sichergestellt. Cannabis bleibt mit fast 3 Tonnen die Nummer 1, gefolgt von Kokain und Ecstasy. Und Bundeskanzler Christian Stocker ist seit heute auf Österreich-Tour. Bis Ende August will er hier mit vielen Österreicherinnen und Österreichern ins Gespräch kommen und Fragen beantworten. Erste Station heute war Thurn. Pro Termin können bis zu 200 Interessierte dabei sein. Anmelden kann man sich online auf bundeskanzleramt.gv.at.
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3: Liebe Hörer, Sie haben es sich schon gemütlich gemacht zu Hause, ich hoffe jedenfalls, weil wir starten jetzt durch mit der Bestmusik aus Österreich und natürlich einer gemütlichen und zugleich flotten Stimmung in der Sommerzeit, wie es jetzt gleich von Hubert Zangerl besungen wird. Und Sie kennen ja das Musikkarussell auf Radio VM1, jetzt dann gleich in den kommenden 10 Minuten mit Jess Robin und dem Storkhogler Trio, also Legenden, zu Gast bei Jess Robin. Ich wünsche Ihnen einen wunderbaren Feierabend und viel Spaß mit Hubert Zangerl und der Sommerzeit.

0: wir nun zum Wetter für Österreich.
1: Der Tag klingt sonnig, teils warm und schwül aus. Am späten Abend und in der Nacht ziehen dann wieder Gewitter auf. Die Front startet in Vorarlberg und zieht über Tirol und Kärnten weiter in Richtung Osten. Die Temperaturen sinken dabei auf 22 bis 14 Grad. Morgen wird es unbeständig und gewitteranfällig. Die stärksten Gewitter gehen in der südlichen Steiermark und im Südburgenland nieder.
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2: Es ist kurz nach 19 Uhr und aktuell melden wir keine lang andauernden Verkehrsbehinderungen oder Staus. Wir wünschen eine gute Fahrt.

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1: Ja, was soll ich Ihnen erzählen über die Storkhuger, liebe VM1-Hörerinnen und Hörer? Sie wissen ja bereits, alles war möglich. Die Gründer waren die drei Willingshofer-Brüder, Fritz Willingshofer, Hans Willingshofer und Reinhold Willingshofer. Ursprünglicher Name war das Storkhugler Trio. Anfangs spielten sie klassische steirische Volksmusik in kleiner Besetzung, steirische Harmonika, Klarinette und Posaune, stark beeinflusst vom sogenannten Edler Trio. In den 1970er Jahren erste große Erfolge bei Wettbewerben und im Rundfunk. Mittlerweile haben sie über 13 Gold- und Platin-Schallplatten, mehr als 2 Millionen verkaufte Tonträger und zahlreiche Musikpreise wie den goldenen Violinschlüssel, Orpheus-Auszeichnungen und goldene Schallplatten, wie gesagt. Die bekanntesten Lieder des Storkhuger Trios, Steirermensern wäre gut, die Storne sind da oder die Verwandten kommen. Besonders Steirermensern wäre gut, wurde zum Markenzeichen der Gruppe. 2011 offizielles Karriereende nach rund 43 Jahren. Das Abschiedskonzert war beim Wandertag in der Steiermark. Aber sie bleiben Kultfiguren der österreichischen Volksmusik. Und heute sind sie hier mit dem lustigen Hansl.

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1: Ja, hallo, spricht der Herbert. Ich hätte mir bitte gewünscht von den Alpenstürmern, Tiroler Alpenstürmern, den Tiroler Bergesgruß. Vielen Dank.

So klingt die Tiroler Heimat hier musikalisch auf Radio VM1 mit den riebigen Tirolern. Und es geht riebig, wie man auf Tirolerisch oder einfach, ja, nett und gemütlich mit flotten Melodien, wie man es in ganz Österreich versteht, weiter hier auf Radio VM1. Ich wünsche Ihnen einen wunderbaren Feierabend und wir starten natürlich morgen wieder musikalisch durch. Und Nadja Heiseler wird das morgen übernehmen, nämlich ab 6 Uhr mit der Bestmusik aus Österreich. Für Sie serviert quasi auf dem Silbertablett und dann geht's in den letzten Tag vor dem Wochenende und ein ebenso schönes Wochenende wünsche ich Ihnen jetzt schon einmal. Ich freue mich dann auf die kommende Woche, wenn ich Sie wieder begrüßen darf zum VM1 Nachmittag und bis dahin machen Sie sich eine feine Zeit und genießen Sie den Sommer und das Wochenende.

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1: Ein schönes Stück

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1: Mit Alex Sücker. Große Protestaktion der Tourismusgewerkschaft wieder heute in Wien. Hintergrund sind die Verhandlungen über höhere Löhne für die Mitarbeiter in Hotels und Gastronomie in Österreich, die seit März quasi stillstehen. Die Gewerkschaft fordert mehr Geld und warnt, dass viele Beschäftigte sonst die Branche verlassen. Die niedrigste Lohngruppe in der Gastro verdient bei einer 40-Stunden-Woche derzeit rund 1.645 Euro netto. Das geplante Google-Rechenzentrum in Kronsdorf im Bezirk Linz-Land ist laut E-Control für das Stromnetz kein Problem. Auch den Vollausbau auf 500 Megawatt Leistung würden die Netze aushalten, heißt es von der Regulierungsbehörde heute. Neben Strom brauchen Rechenzentren auch viel Wasser und Bodenfläche. Eine Umweltverträglichkeitsprüfung ist trotzdem nicht geplant. Die Grünen sprechen von einer groben Gesetzeslücke. Im Osten Kanadas wüten schwere Waldbrände und der Wind trägt den Rauch derzeit bis in die Millionenmetropole Toronto. Die Stadt hat derzeit die schlechteste Luftqualität weltweit. Die Behörden haben die Bewohner aufgerufen, Aktivitäten im Freien zu vermeiden. Und das US-Militär will Soldaten ab 30 Jahren in Zukunft auf Testosteronmangel testen lassen. Kriegsminister Pete Hegseth will damit sicherstellen, dass die Truppe körperliche Bestleistungen bringt. Bei einem Mangel wird eine Behandlung empfohlen, verpflichtend ist diese aber nicht.
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